0: Birmingham über 5000 Meter Silber geholt. Vorher sicherte sich Jemesi Mabri Bronze im Kugelstoßen. Und am ersten Tag der Beckenwettbewerbe bei der Schwimm-WM in Paris darf sich die deutsche Männerstaffel über Bronze freuen. Die gab es nach dem Rennen über die 4x200 Meter Freistil.
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2: Wir haben nur einen Blitzer vorliegen, auf der Reutierstraße in Neu-Ulm. Besser unterwegs mit KI und unserer Community.
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1: Im Moment in Augsburg Bärenkeller stark bewölkt bei 21 Grad. Adelsried ebenfalls 21 Grad und Ettringen bedeckt bei 23 Grad. In der Nacht ist es über Augsburg, Nordschwaben und dem Allgäu teils bewölkt. Am Dienstag, 11. August, lockern die Wolken auf und die Sonne setzt sich durch.
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1: Wir haben nur einen Blitzer vorliegen, auf der Reutierstraße in Neu-Ulm. Besser unterwegs mit KI und unserer Community.
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0: Wetter-Update. Derzeit in Augsburg Oberhausen bedeckt bei 22 Grad, in Eurasburg ebenfalls 22 Grad und in Marktrettenbach 21 Grad. Zum Start in den Tag ist der Himmel meist klar bis heiter, örtlich noch bewölkt. Im Laufe des Vormittags setzt sich die Sonne durch und am Nachmittag ist es warm. In der kommenden Nacht sinken die Temperaturen auf rund 12 bis 17 Grad. Morgen ist es sonnig und warm. Auch am Donnerstag scheint häufig die Sonne. Am Freitag sind 31 bis 33 Grad möglich. Die Nächte fallen im alpennahen Süden etwas frischer aus, während es in Augsburg, Nordschwaben und dem Allgäu tagsüber ähnlich warm ist.
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2: Ich bin Stefan Schürz. Lufthansa-Passagiere können vorerst aufatmen. Pilotenstreiks sind erstmal vom Tisch. Die Gewerkschaft Vereinigung Cockpit und das Unternehmen haben sich auf ein umfassendes Schlichtungsverfahren geeinigt. Das hat die Gewerkschaft ihren Mitgliedern mitgeteilt. Dabei geht es um offene Tariffragen bei Lufthansa, Lufthansa Cargo, Lufthansa Cityline und Eurowings. Zusätzlich soll eine Mediation die Verhandlungen begleiten. Die Zahl der Toten bei dem schweren Erdbeben in Kolumbien steigt. Laut den Behörden gibt es inzwischen mehr als 110 Opfer. Das Beben hatte eine Stärke von 7,4. Tine Klimach berichtet.
3: Das Erdbeben ereignete sich im Westen des Landes. Nahe der Stadt Medellin lag das Epizentrum in einer Tiefe von rund 100 Kilometern, wie der geologische Dienst mitteilte. Das Beben war aber auch in vielen anderen Städten zu spüren. Videos in den sozialen Netzwerken zeigten zerstörte Gebäude und Menschen, die vor Panik auf die Straße liefen. Auch mehrere Flughäfen waren betroffen. Viele Nachbarländer haben ihre Hilfe angeboten.
2: Wegen eines Waldbrandes bei Rodenbach ruft der Wasserversorger im Main-Kinzig-Kreis die Bevölkerung zum Wassersparen auf. Die Reserven werden für die Brandbekämpfung gebraucht, heißt es in einer Warnmeldung des Landkreises. Die Menschen in einigen Ortschaften sollen auf Duschen, Baden und Gießen von Gärten verzichten. Zwischen Ober- und Niederrodenbach brennt es an mehreren Stellen in einem Waldstück. Eine Großkatze sorgt gerade in Polen für Aufregung. Das Tier sei etwa 75 Kilometer nördlich von Warschau gesichtet worden, teilte das örtliche Krisenzentrum mit. Ein Jäger hatte die Großkatze, die einem Puma ähnlich sah, nachts durch ein Fernglas gesehen, sagte ein Sprecher der Zeitung Fakt. Später fand man im Gelände Spuren, die nach Ansicht von Fährtenkennern von einem Raubtier stammen könnten.
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4: Es ist nur ein Blitzer gemeldet auf der B2 bei Monheim. Gute Fahrt dank KI und unserer Community.
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0: Die aktuellen Wetterwerte. Augsburg, Aunstetten 19 Grad und trüb, Schildberg 22 Grad, Wiggensbach 20 Grad und bedeckt. Am frühen Morgen liegen über Augsburg, Nordschwaben und dem Allgäu noch einige Wolken. Dazwischen ist es heiter und der Wind kaum spürbar.
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0: Es ist nur ein Blitzer gemeldet auf der B2 bei Monheim. Gute Fahrt dank KI und unserer Community.
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Aktuell meldet Augsburg 20 Grad und klar, Affing ebenfalls 20 Grad, Immenstadt 17 Grad und bedeckt. Ein überwiegend klarer Himmel prägt bei kaum Wind den Dienstag, den 11. August. Am Vormittag ist es in Augsburg, Nordschwaben und dem Allgäu freundlich, im Süden halten sich anfangs noch Wolken. Am Nachmittag scheint verbreitet die Sonne, der Wind frischt etwas auf. In der kommenden Nacht klart es weiter auf, die Tiefstwerte liegen zwischen 11 und 16 Grad. Morgen wird es sonnig und warm. Am Donnerstag geht das freundliche Wetter weiter, zum Wochenende wird es mit 31 bis 33 Grad noch etwas wärmer.

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2: Ich bin Stefan Schütz. Baden-Württemberg, Bayern und Mecklenburg-Vorpommern setzen auch das Sonn- und Feiertagsverbot für Lkw aus. Grund ist das Niedrigwasser in den Flüssen, das Transportprobleme verursacht. Über weitere Maßnahmen will Verkehrsminister Bilger morgen mit den Länderkollegen sprechen. Tini Klimach.
3: Es hatten schon einige andere Bundesländer das Lkw-Fahrverbot am vergangenen Wochenende vorübergehend gelockert. Nach Einschätzung des Logistikverbands BGL wird es nicht viel bringen. Es fehlen seit Jahren 100.000 Fahrer in Deutschland. Der Rest muss auch seine Ruhezeiten einhalten. Und der Bundesverband der deutschen Binnenschifffahrt rechnet damit, dass bei weiter sinkenden Wasserständen keine durchgehende Schifffahrt mehr auf dem Rhein stattfindet.
2: Wegen eines Waldbrandes bei Rodenbach in Hessen ruft der Wasserversorger im Main-Kinzig-Kreis die Bevölkerung zum Wassersparen auf. Die Reserven werden für die Brandbekämpfung gebraucht, heißt es in einer Warnmeldung des Landkreises nahe der bayerischen Grenze. Die Menschen in einigen Ortschaften sollen auf Duschen, Baden und Gießen von Gärten verzichten. Die kolumbianische Regierung mobilisiert tausende Hilfskräfte, um den Menschen im Erdbebengebiet zu helfen. Die Zahl der Toten ist auf mehr als 110 gestiegen. Es werden noch Menschen vermisst, die unter Trümmern begraben sind. Mehr als 1500 Wohnhäuser sind den offiziellen Angaben zufolge in mehreren Städten schwer beschädigt worden. Es handelt sich um das stärkste Erdbeben, das im 21. Jahrhundert in Kolumbien registriert wurde, heißt es. Yemisi Mabri hat der deutschen Leichtathletik gleich zum EM-Auftakt in Birmingham die erste Medaille gesichert. Die Kugelstoß-Olympiasiegerin hat sich Bronze geholt. Silber gewann Florian Brem über die 5000-Meter-Distanz. Und am ersten Tag der Beckenwettbewerbe bei der Schwimm-EM in Paris darf sich die deutsche Männerstaffel über Bronze freuen.
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5: Keine Verkehrsbehinderung. Ein Blitzer in der Reutierstraße in Neu-Ulm.
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0: Aktuell meldet Augsburg 20 Grad und klar, Affing ebenfalls 20 Grad, Immenstadt 17 Grad und bedeckt. Ein überwiegend klarer Himmel prägt bei kaum Wind den Dienstag, den 11. August. Am Vormittag ist es in Augsburg, Nordschwaben und dem Allgäu freundlich, im Süden halten sich anfangs noch Wolken. Am Nachmittag scheint verbreitet die Sonne, der Wind frischt etwas auf. In der kommenden Nacht klart es weiter auf, die Tiefstwerte liegen zwischen 11 und 16 Grad. Morgen wird es sonnig und warm. Am Donnerstag geht das freundliche Wetter weiter, zum Wochenende wird es mit 31 bis 33 Grad noch etwas wärmer.
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0: Keine Verkehrsbehinderung. Ein Blitzer in der Reutierstraße in Neu-Ulm.
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1: Im Moment in Benningen 18 Grad und klar, Augsburg-Bergheim 19 Grad und leicht bewölkt, Kissing 19 Grad. Zum Start in den Tag ist der Himmel klar, dazu weht kaum Wind.
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4: Ich bin Stefan Schulz. Guten Morgen. Lufthansa-Passagiere können vorerst aufatmen. Pilotenstreiks sind erstmal vom Tisch. Die Gewerkschaft Vereinigung Cockpit und das Unternehmen haben sich auf ein umfassendes Schlichtungsverfahren geeinigt. Das hat die Gewerkschaft ihren Mitgliedern mitgeteilt. Dabei geht es um offene Tariffragen bei Lufthansa, Lufthansa Cargo, Lufthansa Cityline und Eurowings. Zusätzlich soll eine Mediation die Verhandlungen begleiten. Die Zahl der Toten bei dem schweren Erdbeben in Kolumbien steigt weiter. Laut den Behörden gibt es inzwischen mehr als 110 Opfer. Das Beben hatte eine Stärke von 7,4. Tine Klimach berichtet.
5: Das Erdbeben ereignete sich im Westen des Landes. Nahe der Stadt Medellin lag das Epizentrum in einer Tiefe von rund 100 Kilometern, wie der geologische Dienst mitteilte. Das Beben war aber auch in vielen anderen Städten zu spüren. Videos in den sozialen Netzwerken zeigten zerstörte Gebäude und Menschen, die vor Panik auf die Straße liefen. Auch mehrere Flughäfen waren betroffen. Viele Nachbarländer haben ihre Hilfe angeboten.
4: Am Universitätsklinikum Würzburg ist Kühlmittel ausgetreten. Die Feuerwehr hat daraufhin 58 Menschen aus dem betroffenen Gebäudebereich gebracht. 8 Patienten sind vorsorglich in einen anderen Klinikbereich verlegt worden. Betroffen war die onkologische Ambulanz. Das Kühlmittel ist später als nicht giftig eingestuft worden. Das Uniklinikum betont, Patienten und Beschäftigte seien zu keiner Zeit in Gefahr gewesen. Beim Auftakt der Leichtathletik-Europameisterschaft in Birmingham hat das deutsche Team 2 Medaillen gewonnen. Florian Brem hat über 5000 Meter Silber geholt, Kugelstoß-Olympiasiegerin Yemisi Mabri Bronze. Und bei der Schwimm-Europameisterschaft in Paris hat die deutsche Männerstaffel über 4x200 Meter Freistil Bronze gewonnen, die erste Beckenmedaille des Wettbewerbs.
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1: Im Moment sind keine Behinderungen und keine Blitzer gemeldet.
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0: Ah, so, meine Freunde, es ist Dienstag. Wunderschönen guten Morgen.
1: Hey.
0: Schaffen wir das jetzt noch eine Woche?
1: Ja.
0: Die Hitze, meine ich.
1: Ich hoffe doch.
0: Das kriegen wir hin. Newsman Markus meinte gestern so, man hat sich ja schon so dran gewöhnt.
1: Ja.
0: Bin ich ehrlich? Ich nett. Ich gehe jeden Abend bei der Hitze ins Bett und denke mir nur so, wann zur Hölle ist es endlich zu Ende?
1: Ja, also heute zumindest 2 Grad kühler als gestern. Also ein bisschen geht's zurück, aber ja, es ist halt trotzdem noch heiß. Also nach wie vor 30 Grad drin. Durchhalten. Nach der Woche wird alles besser.

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0: Nacktbaden ist gefährlich in Augsburg. Vielleicht kommt dann der Bürgermeister und bedroht euch mit einem Stock.
1: Aber der Florian Freund ist doch so ein Lieber.
0: Resi und Nick, die Radio Fantasy Morgenshow am Dienstag. Es geht auf eine Geschichte zurück aus dem 18. Jahrhundert. Da soll das so gewesen sein. In der Altstadt bei dem Schwallech haben sich viele Männer immer gedacht, Mensch, Baden ist so schön und nackert.
1: Vor allem nackert ist ja, es schön. Ja.
0: Es ist gleich doppelt so schön. Einziges Problem halt nur, das Kloster war direkt nebendran und die Nonnen fanden es gar nicht mal so cool. Deswegen kam der Bürgermeister und hat gesagt, jetzt raus da, Kleidung wieder anziehen.
1: Zack, zack.
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1: Im Moment in Augsburg Hochzoll 18 Grad und leicht bewölkt, in Klosterlechfeld 20 Grad und in Füssen Nebel bei 16 Grad. Der frühe Morgen ist klar. In Augsburg, Nordschwaben und dem Allgäu scheint zunächst oft die Sonne.
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3: Ich bin Stefan Schulz. Guten Morgen. Lufthansa-Passagiere können vorerst aufatmen. Pilotenstreiks sind erstmal vom Tisch. Die Gewerkschaft Vereinigung Cockpit und das Unternehmen haben sich auf ein umfassendes Schlichtungsverfahren geeinigt. Das hat die Gewerkschaft ihren Mitgliedern mitgeteilt. Dabei geht es um offene Tariffragen bei Lufthansa, Lufthansa Cargo, Lufthansa Cityline und Eurowings. Zusätzlich soll eine Mediation die Verhandlungen begleiten. Die Zahl der Toten bei dem schweren Erdbeben in Kolumbien steigt weiter. Laut den Behörden gibt es inzwischen mehr als 110 Opfer. Das Beben hatte eine Stärke von 7,4. Tine Klimach berichtet.
4: Das Erdbeben ereignete sich im Westen des Landes. Nahe der Stadt Medellin lag das Epizentrum in einer Tiefe von rund 100 Kilometern, wie der geologische Dienst mitteilte. Das Beben war aber auch in vielen anderen Städten zu spüren. Videos in den sozialen Netzwerken zeigten zerstörte Gebäude und Menschen, die vor Panik auf die Straße liefen. Auch mehrere Flughäfen waren betroffen. Viele Nachbarländer haben ihre Hilfe angeboten.
3: Am Universitätsklinikum Würzburg ist Kühlmittel ausgetreten. Die Feuerwehr hat daraufhin 58 Menschen aus dem betroffenen Gebäudebereich gebracht. 8 Patienten sind vorsorglich in einen anderen Klinikbereich verlegt worden. Betroffen war die onkologische Ambulanz. Das Kühlmittel ist später als nicht giftig eingestuft worden. Das Uniklinikum betont, Patienten und Beschäftigte seien zu keiner Zeit in Gefahr gewesen. Beim Auftakt der Leichtathletik-Europameisterschaft in Birmingham hat das deutsche Team 2 Medaillen gewonnen. Florian Brem hat über 5000 Meter Silber geholt, Kugelstoß-Olympiasiegerin Yemisi Mabri Bronze. Und bei der Schwimm-Europameisterschaft in Paris hat die deutsche Männerstaffel über 4x200 Meter Freistil Bronze gewonnen, die erste Beckenmedaille des Wettbewerbs.
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1: Ruhiger und störungsfreier Verkehr im Sendegebiet. Im Moment gibt es keine Geschwindigkeitskontrollen. Kommt's gut an, dank KI und unserer Community.
5: Platz 6 von 31. So schneidet die WWK-Arena ab, wenn es um veganes Essen geht. Klar, der gemeine Fußballfan.
6: Der isst doch nichts Veganes.
5: Ich glaube auch. Also das geht für mich in einem Topf gar nicht zusammen. Trotzdem wird es angeboten in der WWK-Arena.
6: Und es wird überprüft, ob denn da auch ordentlich veganes Essen da ist.
5: Von zumindest Peter.
6: In allen möglichen Stadien ja in Deutschland.
5: Genau, und die Tierschutzorganisation sagt, ja, 6. Platz, es geht viel schlimmer. Das ist doch auch ein Motto für den Dienstag, oder? Guten Morgen.
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5: Platz 6 von 31. So schneidet die WWK-Arena ab, wenn es um veganes Essen geht.

0: Hattet ihr schon alle kurzen Hosen an, die ihr besitzt?
1: Nee, tatsächlich nicht. Gut, aber guter Einwand, ja.
0: Resi und Pick, die Radio Fantasy Morgenshow, das ist der Dienstag. Wenn nicht in diesem Sommer 2026 das drin ist, dass man alle Hosen mal anzieht, alle kurzen, die man hat, dann weiß ich auch nicht.
1: Dann passiert's nimmer, gar nimmer. Ja.
0: Und ich habe jetzt zum Beispiel in so einer Hotpan, da gibt's an der Seite so einen Reißverschluss, ja. Den habe ich aufgemacht ja. Und da reingeschaut, da war einfach Geld drin.
1: Das passiert dir oft, dass du in irgendwelchen Klamotten Geld findest.
0: Und jetzt kommt noch eine Schleife. Die Jeans ist von meiner Schwester und da ist thailändisches Geld rausgekommen.
1: Oh.
0: Die war vor 10 oder 15 Jahren in Thailand und hat da Geld in ihrer Hose vergessen. Darf ich das jetzt behalten? Gehört es dadurch mir?
1: Ja, finde ich schon.
0: Es geht um ganze 51 Cent.

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1: Das ist der Dienstag. Mhm.
0: Take me to Brooklyn again.
1: Schönen guten Morgen.
2: Hi, morgen.
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4: Heute früh 17 Grad in Augsburg, 17 Grad sind es in Gershofen. Und Markus, wie geht's weiter?
5: Das ist so schön, dass jetzt gerade im Moment noch so ein bisschen kühler ist. Das ändert sich natürlich wieder mal im Laufe des Tages. Heute nicht ganz so heiß. 29 Grad erreichen wir und dazu gibt's viel Sonne.
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5: Um 6 Uhr, schönen guten Morgen. So, die Lufthansa-Passagiere, die können erstmal aufatmen, falls es demnächst in den Urlaub geht. Pilotenstreiks sind erstmal vom Tisch. Die Gewerkschaftsvereinigung Cockpit und das Unternehmen haben sich jetzt auf ein umfassendes Schlichtungsverfahren einigen können. Dabei geht es um offene Tariffragen bei Lufthansa, Lufthansa Cargo, Cityline und auch Eurowings. Zusätzlich soll eine Mediation die Verhandlungen begleiten. Es ist ein viel diskutiertes Thema, gerade unter Nachbarn erlebe ich auch. Der Personalmangel bei Entsorgungsbetrieben, das zwar nicht speziell, aber während in der Stadt Augsburg zum Beispiel viele gelbe Tonnen stehen bleiben, sind es im westlichen und südlichen Landkreis die für Papier. Mittlerweile holt Remondis aber die Tour nach. Der Landkreis verweist auf die Website seines Abfallwirtschaftsbetriebs. Neuigkeiten, die gibt's dann nämlich immer gegen 11 Uhr vormittags.
1: Also mir wäre es lieber, dass Papier stehen bleibt, als der gelbe Sack. Weil der stinkt dann halt bei der Hitze.
5: Übel, oder? Ja, und das geht gerade viral. Kennt ihr das Sprichwort? Der Krug geht so lange zum Brunnen, bis er bricht.
1: Nee.
5: Nein, kennt ihr nicht?
2: Nee.
5: Das besagt immer, dass auf jeden Fall jemand etwas so lange macht, bis es halt eben ganz einfach dann gnadenlos schief geht, also etwas, was eben nicht so erlaubt ist. Ein Kanadier ist jahrelang mit gefälschtem Pilotenausweis kostenlos durch die Welt geflogen. Jetzt ganz wichtig zu wissen und die Panik zu mindern, er ist nie selber geflogen, sondern war einfach nur Passagier. Allerdings hat er den Vorteil für Airline-Personal genutzt. Piloten und Crewmitglieder können ja bei freien Plätzen, ne, wenn nicht alles ausgebucht ist, oft kostenlos oder stark vergünstigt mitfliegen. Und das hat er immer ausgenutzt. Aufgeflogen ist die Nummer allerdings erst, als ein Airline-Mitarbeiter bei seinem Ausweis ein bisschen stutzig geworden ist.
2: Das erinnert auch arg an eine Nummer von einem halben Jahr ungefähr. Und da ist ja wirklich ein Pilot geflogen, obwohl er nicht die Zulassung für das Flugzeug hatte. Auch in Kanada. Was machen die Kanadier da?
1: Die schauen alle zu viel Catch Me If You
2: Can. Ja.
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2: Es ist kurz nach 6 bei uns. Die wichtigsten Verkehrsmeldungen zuerst. Bitte Vorsicht, Blitzer. Günzburg, Heidenheimer Straße, Kempten, Madlener Straße, B12 Richtung Isnihöhe, Argenbühl und Blitzer, Wangen, Erzberger Straße.
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1: Hallihallo, hi. Das ist der Dienstag. Wir starten zusammen rein mit Tame Impala und Dracula. Da gibt's doch diese Liedzeile Run from the Sun. Das haben wir die letzten Tage auch gemacht. Es war einfach zu heiß. Heute bis zu 29 Grad. Guten Morgen.
2: Hi.

0: 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Aber wisst ihr, wer den Doktor noch besser weghält? Gute Freunde. Resi und Nick, hier ist die Radio Fantasy Morgenshow. Es ist Dienstag, hi, gleich 10 nach 6 und wir sprechen die ganze Woche über dieses eine Thema: Freunde finden in Augsburg und im Fantasyland.
1: Ein absoluter No-Brainer, dass starke soziale Bindungen wie Freundschaften unsere Gesundheit schützen. Sie sorgen dafür, dass wir insgesamt länger leben. Und Monir aus der Radio Fantasy Community hat uns gestern schon erzählt, wie es nach dem Umzug nach Augsburg bei ihm gelaufen ist in Sachen Freundschaften. Es ist eine zähe Nummer.
0: Große Frage natürlich, liegt es vielleicht an der Stadt, wo ich lebe?
1: Ist Augsburg
0: schuld? Kommt ihr hier in Augsburg an und sagt, alles irgendwie eingefahrene Leute, komme ich irgendwie nicht so ganz klar. Ist Augsburg freundesfreundlich? Melli aus Augsburg.
2: Während Corona war ja das auch mit den sozialen Kontakten so schwierig, dass man jetzt vielleicht auch Schwierigkeiten hat, wieder auf neue Leute zuzugehen. Gerade in meinem Alter, ich finde, die Leute sind voll schwierig, was so Sozialisieren angeht. Also ich finde es voll schwierig, mit fremden Leuten wieder sich zu treffen oder sich zu verabreden, neue Leute kennenzulernen, weil irgendwie jeder noch so das gewohnt ist, auf sich alleine gestellt zu sein.
1: So, also an der Stadt liegt schon mal nichts. Dann können wir doch auch hier gleich ein Get-Together mit euch veranstalten. Mit allen, die sagen, ja, mir ist Augsburg sympathisch, ich will neue Leute treffen, ich will Freunde finden. Wir wollen mit euch ins Gespräch kommen. Wie genau, das hört ihr ab morgen in der Show um 6:10 Uhr. Schönen Dienstag euch jetzt mit Weiß und Glad You Came.

0: Bresi und Nick, die Radio Fantasy Morgenshow. Heute nochmal heiß, bis zu 29 Grad sind drin. Aktuell ist es noch angenehm, wir können einmal richtig durchlüften. 17 in Friedberg, 17 auch in Schwabmünchen.
1: 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Bitte Vorsicht, Blitzer, Günzburg, Heidenheimer Straße, B12 Richtung Isny, Höhe Argenbühl und Wangen, Erzberger Straße. Hier ist Radio Fantasy, Malik Harris. Lie to me. Viertel nach sechs. Guten Morgen.

0: 6.16 Uhr, Resi und Beck, die Radio Fantasy Morgenshow.
1: Morgen.
0: Fünf Freunde, Thomas, die Lokomotive und seine Freunde oder Friends. Ja, das Fernsehen hat uns gelernt, Freunde machen das halbe Leben aus. Aber wie sieht die Realität aus? Wie sieht's in Augsburg aus? Wie sieht's bei uns vor der Haustür aus? Riesenthema für diese Woche. Eine Sache, die die Community ein bisschen umtreibt.
1: Ja, können wir überhaupt hier in Augsburg zum Beispiel neue Freunde finden? Ist Augsburg dafür freundesfreundlich genug? Daniel aus Köln, wie sieht's bei dir aus?
2: Also ich komme tatsächlich gebürtig nicht aus Augsburg und ich habe das Gefühl, dass die Augsburger so ein bisschen eher dann unter sich bleiben wollen. Und wenn man dann dazugereist ist, dann ist es halt schwierig, gerade vielleicht, wenn man auch anderen kulturellen Hintergrund hat, wenn man aus einem anderen Bundesland kommt, dann eben sich dann so anzufreunden.
1: Also gerade wenn du aus Köln kommst, ich war noch nie in Köln, aber man sagt doch so, man geht da in eine Kneipe rein und schon hat man fünf neue Freunde.
0: Ja, genau. Aber Daniel, wir haben eben schon in der Show gehört, die Augsburger können auch anders. Und darum suchen wir Freunde fürs Fantasyland und planen das größte Get-Together. Ihr lernt euch kennen, wir sind dabei, wie genau, morgen in der Show.
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9: 6:21 Uhr am Dienstag. Guten Morgen.

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0: Das ist der Dienstag.
1: Guten Morgen.
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0: Wir messen 18 Grad in Friedberg, 18 auch in Rehling und Markus hat die weiteren Aussichten.
1: Heute wird es auch wieder so richtig schön. Der Sommer ist da und der zeigt sich von immer nur seiner besten Seite, muss man sagen. 29 Grad in der Spitze wird es warm, sonnig dazu den ganzen Tag.
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1: Exakt, 6:30, schönen guten Morgen. Baden-Württemberg, Bayern und Mecklenburg-Vorpommern setzen jetzt auch das Sonn- und Feiertagsfahrverbot für Lkw aus. Grund ist nämlich das Niedrigwasser in den Flüssen, das Transportprobleme verursacht. Über weitere Maßnahmen will jetzt Verkehrsminister Bilger morgen mit den Länderkollegen sprechen. Der Bundesverband der deutschen Binnenschifffahrt rechnet im Übrigen damit, dass bei weiter sinkenden Wasserständen keine durchgehende Schifffahrt mehr auf dem Rhein stattfindet.
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1: Heute werden in Neu-Ulm 5 Blindgänger aus dem Zweiten Weltkrieg entschärft. Dafür wird im Pfuhler Ried ein Evakuierungsbereich eingerichtet. Ab 10.30 Uhr sind die Fundstellen nicht mehr zugänglich. Die B10 und die Bahnstrecke zwischen Augsburg und Ulm werden ab 18.30 Uhr während der Entschärfung gesperrt. Laut Stadt soll der ganze Spuk um 20.30 Uhr wieder vorbei sein. Eine Großkatze sorgte gerade in Polen für so richtig Aufregung. Das Tier ist gut 75 Kilometer nördlich von Warschau gesichtet worden. Ein Jäger hatte die Großkatze, die so einem Puma nämlich ähnlich ist, nachts durch ein Fernglas gesehen. Später hat man dann im Gelände auch nochmal Spuren gefunden, die nach Ansicht von Fährtenkennern von einem Raubtier stammen könnten. Wissen wir ja auch, dass Polen nicht so weit von Deutschland weg ist.
4: Gefährlich.
1: So, und das geht gerade viral. Mehr als 2000 Menschen haben am Samstag auf der Blumeninsel Madeira auf die Hochzeit von Cristiano Ronaldo gewartet. Einer ist noch nicht gekommen oder das Gefolge, nämlich Ronaldo nicht. Durch Gerüchte im Netz dachten nämlich Fans und Reporter, dass er in der Kathedrale dort heiraten würde. Und da fährt dann am Ende tatsächlich ein Brautauto vor. Alle Handys gehen hoch, die Aufregung ist ganz groß. Aber aussteigen, da tut ein ganz normales Paar. Ronaldo fand natürlich die Aktion extrem witzig, ne, und hat auf einen Insta-Post mit 5 Lach-Emojis reagiert.
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4: Hi, guten Morgen. Kurz nach 6:30. Die wichtigsten Verkehrsmeldungen bei uns immer zuerst. Soweit heute früh. Alles ohne größere Probleme. Die neuesten Blitzer Augsburg-Göggingen von Kobrasstraße, Gablingen-Bauernstraße und Günzburg-Heidenheimer Straße.
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4: Hallo.
0: Hallo.
4: Guten Morgen.
0: Mensch, freuen wir uns gleich auf den Throwback-Hit der Stunde. Bekommt ihr immer um 3:15.
4: Mein Gott, bin ich alt.
0: Ja?
4: Ja.
0: Spürst du's?
4: Ja, den spüre ich.
0: Rihanna, Diamonds. Mein Gott, was haben wir dazu schon gefeiert? Ganz episch, mit allen Händen in der Luft.
4: Das war oft tatsächlich der Vorglüh-Song.
0: Echt, oder?
4: Ja, ja.
0: Mit der Flasche Wadi.
4: Ja.
0: Wow, harte Vergangenheit hat der Nick. Rihanna gleich und davor noch Martin Garrix und Ray Dalton. Blood Running.
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4: Lilly.

0: Resi und Nick, die Radio Fantasy Morgenshow.
1: Morgen.
0: Es ist 6.40 Uhr und ich bin sehr gespannt, ob er da mitgeht. Das ist ein hartes Bild, was sich heute früh in der Show abzeichnet. Trauen sich die Augsburger nicht mehr auf neue Leute zuzugehen? Hat Augsburg ein Freundesproblem? Melissa aus der Community aus Augsburg.
2: Während Corona war ja das auch mit den sozialen Kontakten so schwierig, dass man jetzt vielleicht auch Schwierigkeiten hat, wieder auf neue Leute zuzugehen. Gerade in meinem Alter, ich finde, die Leute sind voll schwierig, was so Sozialisieren angeht. Also ich finde es voll schwierig, mit fremden Leuten wieder sich zu treffen oder sich zu verabreden, neue Leute kennenzulernen, weil irgendwie jeder noch so das gewohnt ist, auf sich alleine gestellt zu sein.
1: Finde ich auch interessant, dass du im Erwachsenenalter dann eigentlich wieder da anfangen musst, was du in der Grundschule schon gemacht hast, weil wieder neue Freunde finden, weil du vielleicht jetzt einfach woanders wohnst. Und Monir aus der Radio Fantasy Redaktion, unserem Kollegen, geht's genau so. Der ist jetzt von Baden-Württemberg nach Augsburg gezogen in diesem Jahr und ist total offen von seiner Person her, gar nicht menschenscheu, aber hat trotzdem so dieses Problem in Augsburg. Wie komme ich jetzt ran an Freunde?
3: Ich war beim Modular-Festival und habe dort Leute getroffen, die ich schon mal über Ecken einmal gesehen habe. Und dann haben wir wirklich die 3 Tage durch zusammen im Modular verbracht. Und ich dachte so, oh mein Gott, das ist es jetzt, gell? Alles war cool, das Festival ist vorbei, ich melde mich.
0: Die Freundschaft ist vorbei.
3: Genau.
0: Und wir helfen euch auf den letzten Metern, falls ihr sagt, Corona ist schuld, die Stadt ist schuld, irgendwie läuft's nicht. Wir suchen Freunde im Fantasyland, fürs Fantasyland. Plan dafür ein dickes Get-Together gemeinsam mit euch. Alles dazu morgen in der Show. Hier ist Radio Fantasy. Es ist 6.40 Uhr. Teddy Swims, Mr. No.

0: 42. Resi und Nick, die Radio-Fantasy-Morgenshow.
1: Das sind wir.
0: Heute unter 30 Grad, kannst du dir das vorstellen? Holt eure Winterjacken raus.
1: Ich werde frieren, ich brauche mal eine Mütze jetzt.
0: Maximal 29 sind heute drin, viel Sonne ist am Start. 17 aktuelle in Stadtbergen, 17 auch in Schwabmünchen.
1: Kurzes Radio-Fantasy-Traffic-Update. Auf den Straßen soweit alles ohne größere Probleme. Blitzer, dreimal Augsburg, einmal Blücherstraße, Oberhausen, Wertherstraße und Göggingen von Kobresstraße.
0: Wir starten rein. Zusammen mit euch in den Dienstag Crisscross Amsterdam.

0: Sie, aber jeden Tag, immer um Viertel vor, der Throwback-Hit der Stunde.
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0: Wie heißt das nochmal? An apple a day keeps the doctor away. Mhm. Wisst ihr, was den Doktor noch besser away keeps? Gute Freunde, Resi und Nick, hier ist die Radio Fantasy Morgenshow, 10 vor 7. Wir sprechen die ganze Woche über ein Thema: Freunde finden in Augsburg und im Fantasyland.
1: Absoluter No-Brainer, dass Freundschaften, also starke soziale Bindungen, unsere Gesundheit schützen und die schaffen es sogar, dass wir länger leben. Monir aus der Radio Fantasy Redaktion hat uns gestern schon erzählt, dass er ist jetzt nach Augsburg gezogen. Er ist ja wirklich ein Kollege, der sehr kommunikativ ist, aber es scheitert trotzdem so ein bisschen. Augsburg ist wirklich eine zähe Nummer für Freundschaften.
0: Ist Augsburg schuld? Kommt es hier wirklich auf die Stadt an? Ist Augsburg freundesfreundlich? Melli aus Augsburg.
2: Es hat nichts mit Augsburg zu tun. Ich glaube, das hat überhaupt mit Social Media, Freundschaften und sonst was zu tun. Ich glaube, da kann man in jeder Stadt fragen. Das ist nicht städteabhängig. Es ist einfach das Alter, die Interessen und die Weiterentwicklung.
1: So, also die Melli, die sagt, an der Stadt liegt's nicht. Augsburg rantelt zwar gern, aber Freundschaften brauchen wir dann trotzdem alle. Von dem her machen wir doch genau hier ein Get-Together zusammen mit euch, mit allen, die sagen, ja, ich könnte noch ein paar mehr Freunde gebrauchen. Wir wollen euch eine ganz entspannte Location stellen, ein Event, wo ihr einfach neue, lässige Leute kennenlernen könnt. Wo? Wann? Hört ihr morgen bei uns in der Show.
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1: 6 Minuten vor 7 am Dienstag. Guten Morgen.

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1: Wir messen 18 Grad in Friedberg, 18 auch in Rehling und Markus hat die weiteren Aussichten.
2: Heute schön sonnig bei Maxi-Werten um 29 Grad.
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2: Genau, wir haben es 7 Uhr. Euch einen schönen guten Morgen. Der Generation Z wird ja gerne mal vorgeworfen, sie sei faul. Da gehört ja der Michi noch mit dazu, ne?
3: Nein.
1: Also er ist auch schon Millennial.
3: Ich bin Millennial.
2: Nein.
3: 95. Wollen wir jetzt die Diskussion anfangen hier? Nee, ich bin Millennial, glaube ich, Markus.
2: Nee, ich glaube, dass du Generation Z
1: bist. Markus, du willst dich nur jünger machen. Deswegen machst du ihn auch jünger.
2: Ja. Ich gehöre zu X, also da lässt sich jetzt mal nichts mehr dran machen, ja. So, auf jeden Fall stimmt das so eben nicht, zeigen Studien- und Arbeitsmarktdaten. Laut Institut für Arbeitsmarkt- und Berufsforschung ist nämlich die Erwerbsbeteiligung junger Menschen so hoch wie seit Jahrzehnten nicht.
3: Schau mal,
2: und sie wechseln auch ihren Arbeitsplatz eben nicht häufiger als frühere Generationen. Ein Forscher sagt sogar, Ansprüche an Flexibilität heißen ja nicht gleich Arbeitsunwilligkeit.
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2: Es ist ein viel diskutiertes das Thema gerade unter Nachbarn, der Personalmangel bei Entsorgungsbetrieben. Während in der Stadt Augsburg zum Beispiel viele gelbe Tonnen stehen bleiben, sind es im westlichen und südlichen Landkreis die für Papier. Mittlerweile holt Remondis aber die Touren nach. Der Landkreis verweist auf die Website seines Abfallwirtschaftsbetriebs. Neuigkeiten gibt's da immer gegen 11 Uhr vormittags. So, Kinder, noch einmal schlafen, dann steht das Himmelsspektakel schlechthin an, nämlich die Sonnenfinsternis um 19.22 Uhr. Und wir in Bayern können uns vor allem freuen, denn das Wetter spielt mit. Ganz wichtig, die spezielle Sonnenfinsternisbrille, die gibt's hier beim Optiker. Na, ganz und genau. Auch in der Nacht lohnt es sich, nach oben zu schauen, denn der Perseiden-Meteorstrom, der erreicht seinen Höhepunkt. Dann heißt es wieder für uns alles sich wünschen, was das Zeug hält.
1: Ja, ich glaube, bis zu 100 Sternschnuppen pro Stunde, da werde ich werde da listenweise meine Wünsche aufschreiben, da wird es richtig groß werden.
2: Und das geht gerade viral. Der Krug geht ja bekanntlich so lange zum Brunnen, bis er bricht. Ein Kanadier ist nämlich jahrelang mit einem gefälschten Pilotenausweis kostenlos durch die Welt geschippert.
3: Respekt.
2: Ja, wichtig zu wissen, er ist Gott sei Dank nicht selber geflogen. Das konnte er wohl offensichtlich nicht. Er ist als Passagier mitgereist. Allerdings hat er natürlich den Vorteil für Airline-Personal genutzt. Piloten und Crewmitglieder können ja bei freien Plätzen oft entweder kostenlos oder stark vergünstigt mitfliegen. Aufgeflogen ist die Nummer dann auch erst, als ein Airline-Mitarbeiter bei seinem Ausweis ein bisschen stutzig geworden ist.
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3: Kurz nach 7 bei uns die wichtigsten Verkehrsmeldungen. Zuerst soweit heute früh alles ohne größere Probleme. Die neuesten Blitzer am Augsburg-Blücherstraße statt auswärts. Danke Matthias fürs Melden. Augsburg-Görgingen, Anton-Betzler-Straße und Gablingen-Hauptstraße.
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1: Hi, hi. Halten wir die Hitze noch eine Woche durch? Ab nächster Woche wird's bestimmt besser. Ich weiß, das Versprechen sagen wir schon die letzten Wochen.
3: Du hast es schon gesagt, das Wochenende wird nochmal ganz schlimm werden.
1: Ja,
3: richtig heiß.
1: 35 Grad eventuell durchhalten an den Badesee. Am Samstag schauen wir einfach, dass wir rausgehen aus der Wohnung, wenn die viel zu heiß ist, und ab an den See, ab zum Baden. Schönen Dienstag euch jetzt mit Harry Styles und American Girls. 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Schönen guten Morgen.
3: Morgen.
1: Hi.

0: fünf Freunde, Thomas, die kleine Lokomotive und seine Freunde, Friends. Leute, Freunde machen das halbe Leben aus. Das haben wir gelernt durchs Fernsehen. Das haben wir einfach ja von früh auf beigebracht bekommen. Und darum sind wir da. Eure Freunde, Resi und Nick, die Radio Fantasy Morgenshow. Und jetzt gucken wir uns die Realität an. Wie sieht's aus in Augsburg? Riesenthema diese Woche. Eine Sache, die die Community ordentlich umtreibt.
1: Ist in Augsburg, ist Augsburg überhaupt so eine Stadt, wo wir wirklich neue Freunde finden können? Ist Augsburg freundesfreundlich genug? Oder kommt da der alte Grantler raus, der sagt, ich kenne meine Freunde seit der Grundschule, ich brauche keine neuen Leute um mich rum? Daniel aus Köln ist frisch hierher gezogen. Daniel, was sind deine Erfahrungen?
2: Also ich komme tatsächlich gebürtig nicht aus Augsburg und ich habe das Gefühl, dass die Augsburger so ein bisschen eher dann unter sich bleiben wollen. Und wenn man dann dazugereist ist, dann ist es halt schwierig, gerade vielleicht, wenn man auch anderen kulturellen Hintergrund hat, wenn man aus einem anderen Bundesland kommt, dann eben sich dann so anzufreunden.
1: Ja gut, Köln ist natürlich...
0: was Exotisches.
1: Also ich war noch nie in Köln, aber so wie ich mir das da vorstelle, du gehst in eine Kneipe rein, du bestellst einen Kölsch und dann hast du schon fünf neue Freunde, die dann in ihrem lustigen Dialekt sagen, ja, wer bist du denn? Wo kommst du denn her? Wie und heißt du?
0: Ich muss sagen, wir Augsburger können das aber. Wir können das auch anders. Und drum suchen wir Freunde fürs Fantasyland, für die Ur-Augsburger und für die, die neu dazugekommen sind und planen das größte Get-Together gemeinsam mit euch und mit Radio Fantasy. Ihr lernt euch kennen. Wie genau? Hört ihr morgen bei uns in der Show.
1: Hier ist Radio Fantasy am Dienstag. Das ist 8.

0: Habt ihr schon alle Sommerklamotten angezogen, die ihr besitzt?
1: Gar nicht irgendwie.
0: Was ist denn los?
1: Ich habe da meine drei Sachen, die sind irgendwie so in einer engen Rotation und der Rest, der liegt im Schrank und heult.
0: Ja, aber also am Wetter kann es ja jetzt nicht gelegen haben, dass du nicht alle kurzen Hosen angezogen hast. Schaut da mal nach. Ja. Ich habe gerade Geld drin gefunden, in der kurzen Hose.
1: Das passiert dir
0: da
1: oft.
0: Da ist einfach Geld rausgekommen. Der Sommer war teuer. Der Sommer war sehr teuer, muss ich sagen. Viele Events, ja. Da kommen mir die 20 Euro gerade recht. Resi und Nick, die Radio Fantasy Morgenshow. Bis zu 29 Grad sind heute drin. Viel Sonne ist am Start. Wir messen 18 in Königsbrunn, 18 im Buchloe.
1: Kurzes Radio Fantasy Traffic Update. Blitzer, Augsburg, Göggingen von Kobresstraße, nochmal Göggingen, Anton-Betzler-Straße, Blitzer in Gablingen, Hauptstraße und Günzburg, Heidenheimer Straße. Olivia Rodrigo jetzt, Drop Dead, Radio Fantasy, hi.

0: 20 nach 7.
1: Resi und Nick, hier ist die Radio Fantasy Morgenshow.
2: Hi.
1: Hi. Ich bin sehr gespannt, ob er da mitgeht. Trauen sich die Augsburger nicht mehr auf neue Leute zuzugehen? Hat der Augsburger ein Freundesproblem? Melissa aus Augsburg.
3: Während Corona war ja das auch mit den sozialen Kontakten so schwierig, dass man jetzt vielleicht auch Schwierigkeiten hat, wieder auf neue Leute zuzugehen. Gerade in meinem Alter, ich finde, die Leute sind voll schwierig, was so Sozialisieren angeht. Also ich finde es voll schwierig, mit fremden Leuten wieder sich zu treffen oder sich zu verabreden, neue Leute kennenzulernen, weil irgendwie jeder noch so das gewohnt ist, auf sich alleine gestellt zu sein.
2: Wir sprechen die ganze Woche drüber, wie ist das mit dem Kontakte knüpfen, mit dem Freunde finden in Augsburg? Wie schwer haben es hier Leute, die neu herziehen nach Augsburg und niemanden kennen? Einer, der sich wirklich Sachen traut und überhaupt nicht menschenscheu ist, ist unser Kollege, der Monir aus der Radio Fantasy Redaktion. Der ist jetzt seit diesem Jahr hier in Augsburg und sagt, doch, es ist gar nicht mal so leicht, in Augsburg neue Freunde zu finden.
4: Ich war beim Modular-Festival und habe dort Leute getroffen, die ich schon mal über Ecken einmal gesehen habe. Und dann haben wir wirklich die 3 Tage durch zusammen im Modular verbracht. Und ich dachte so, oh mein Gott, das ist es jetzt, gell? Alles war cool. Das Festival ist vorbei.
1: Die Freundschaft ist vorbei.
4: Genau.
1: Und wir helfen euch auf den letzten Metern, falls Corona oder die Stadt euch ausbremsen. Wir planen gemeinsam mit euch ein dickes, fettes Get-Together und suchen dann Freunde fürs Fantasyland. Wann machen wir das? Wo machen wir das? Wie machen wir das? Morgen um diese Uhrzeit hört es hier in der Show.
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2: 7:25 Uhr am Dienstag. Hi.

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0: Schönen Dienstag euch.
1: Servus.
0: Hey.
1: Morgen.
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0: Wir messen 18 Grad in Friedberg, 18 auch in Rehling und Markus hat die weiteren Aussichten.
3: Jawohl, heute wieder ein super Badetag mit viel Sonnenschein, die Maxi-Werte bei 29 Grad.
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3: 7:30, guten Morgen. Bayern, Baden-Württemberg und Mecklenburg-Vorpommern setzen jetzt auch das Sonn- und Feiertagsfahrverbot für Lkw aus. Grund ist das Niedrigwasser in den Flüssen, das nämlich Transportprobleme verursacht. Über weitere Maßnahmen will Verkehrsminister Bilger jetzt morgen mit den Länderkollegen sprechen. Der Bundesverband der deutschen Binnenschifffahrt rechnet damit, dass bei weiter sinkenden Wasserständen keine durchgehende Schifffahrt mehr auf dem Rhein stattfindet.
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3: Heute werden in Neu-Ulm 5 Blindgänger aus dem Zweiten Weltkrieg entschärft. Dafür wird in Pfuhlerried ein Evakuierungsbereich eingerichtet. Ab 10.30 Uhr sind die Fundstellen nicht mehr zugänglich. Die B10 und die Bahnstrecke zwischen Augsburg und Ulm werden ab 18.30 Uhr während der Entschärfung gesperrt. Laut Stadt soll der ganze Spuk um 20.30 Uhr wieder vorbei sein. Eine Großkatze sorgt im Moment in Polen für Aufregung. Das Tier ist nämlich gut 75 Kilometer nördlich von Warschau gesichtet worden. Ein Jäger hatte die Großkatze, die einem Puma ziemlich ähnlich ist, nachts durch ein Fernglas gesehen. Später hat man dann auch im Gelände noch Spuren gefunden, die nach Ansicht von Fährtenkennern von einem Raubtier stammen könnten. Und das geht gerade viral. Mehr als 2000 Menschen haben am Samstag, vergangenes Wochenende, auf der Blumeninsel Madeira auf die Hochzeit von Cristiano Ronaldo gewartet. Jetzt ist der aber natürlich überhaupt nicht gekommen. Lustig war, dass Gerüchte im Netz verbreitet wurden. Fans und Reporter waren deswegen ganz eifrig und sind da mal in die Kathedrale geschippert. Und tatsächlich fährt dann auch noch ein Brautauto vor. Alle Handys gehen hoch, die Kameras laufen ohne Ende, aber am Ende steigt ein ganz normales Paar aus. Ronaldo war nicht mit am Start. Der fand es aber super lustig und hat dann auf einen Insta-Post mit 5 Lach-Emojis reagiert.
0: Und stell dir mal die Reaktion von dem normalen Paar vor, du willst da heiraten und hast da lauter Leute und fragst dich so, hä, ist das jetzt die Verwandtschaft von meinem Mann? Ich kenne die alle gar nicht.
3: Die waren leicht überfordert, ja, die zwei.
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4: Hallo, guten Morgen auf die Straßen. Es ist kurz nach 7:30. Die wichtigsten Verkehrsmeldungen immer zuerst. Vorsicht A96 Richtung München zwischen Bad Wörishofen und Buchloe West. Vorsicht Reifenteile auf der Fahrbahn. Die neuesten Blitzer heute früh. Augsburg-Univiertel Rumplerstraße Richtung Göggingen. Wir sind in Göggingen. Blitzer auf der von Kobreßstraße und Blitzer Gablingen Hauptstraße.
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0: Schönen Dienstag euch und das ist der Song, mit dem wir sagen: Rest in Peace, PM in Untermeitingen. Oder Nick?
4: Schön war's, ja.
0: Mensch, einmal noch mal jung sein.
4: Das PM hat zugemacht und was haben wir nicht zu diesem Song gefeiert an alle Millennials da draußen. Und ja, ich bin Millennial, weil vorhin die Diskussion aufkam. Bin ich Gen Z, bin ich Millennial? Ich kategorisiere mich als Millennial. Club Can't Handle Me, Flo Rida, die Hymne gleich im Throwback-Hit der Stunde um 7:45.
0: Und vorher noch Loy mit Get Lucky und Katy Perry Band-Aids.
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0: Wir sagen, es ist einfach, in eurer Stadt neue Freunde zu finden. Resi und Nick, die Radio Fantasy Morgenshow, 7.40 Uhr.
1: Morgen.
0: Hi, guten Morgen. Wir sprechen die ganze Woche über dieses eine Thema. Freunde finden in Augsburg und im Fantasyland.
2: So, No-Brainer ist, dass starke soziale Bindungen wie Freundschaften gut für unsere Gesundheit sind. Wenn ich jetzt Freunde habe, lebe ich länger, als wenn ich komplett allein bin. Das haben wir, glaube ich, alle schon mal gehört. Wir brauchen alle gute Freunde. Nur, wie komme ich ran an den guten Stuff? Monia aus der Radio Fantasy-Redaktion hat uns gestern schon erzählt, er ist jetzt nach Augsburg gezogen in diesem Jahr. Und bei ihm läuft es in Sachen Freundschaft eher zäh. Also die Augsburger, die zieren sich da so ein bisschen.
0: Ist Augsburg schuld? Kommt es da wirklich auf die Stadt drauf an? Ist Augsburg freundesunfreundlich? Melli aus Augsburg.
3: Es hat nichts mit Augsburg zu tun. Ich glaube, das hat überhaupt mit Social Media, Freundschaften und sonst was zu tun. Ich glaube, da kann man in jeder Stadt fragen. Das ist nicht städteabhängig. Es ist einfach das Alter, die Interessen und die Weiterentwicklung.
2: Also ist Social Media irgendwie auch schuld, dass ich nur noch daran gewöhnt bin, in mein Handy irgendwas reinzutippen und nicht mit Menschen zu sprechen und zu sagen, hallo, möchtest du mit mir befreundet sein? Augsburg ist also nicht schuld. Von dem her können wir hier ein Get-Together veranstalten. Zusammen mit euch, mit allen, die sagen, ja, ich hätte voll Bock drauf, neue Leute kennenzulernen. Ich habe Lust drauf, hier Freundschaften zu knüpfen. Wir haben für euch eine total entspannte Location. Und ein Event, wo ihr halt einfach coole, nette Leute kennenlernt. Ganz irgendwie ohne irgendwie hohe Hürden. Wo

0: 7.43 Uhr, Resi und Nick, die Radio-Fantasy-Morgenshow. Das ist der Dienstag. Sind wir jetzt eigentlich wieder die eklige Morgenshow, wenn ich nochmal mit Bear Grylls anfange?
1: Ach, dieser Survival-Typ.
0: Ja, der Survival-Typ, der immer irgendwo ausgesetzt wird und dann von Kameras begleitet wird, wie er sich da durchschlägt. Stichwort Wüste. Passt er jetzt zu den heißen Temperaturen?
1: Ich weiß, was jetzt kommt.
0: Ich hab's dir schon mal erzählt. Ja, der erste Move, den er gemacht hat, er hat dann sein T-Shirt ausgezogen und hat da drüber gepinkelt und das dann wieder angezogen, weil wohl ein in Urin getränktes T-Shirt den Körper runterkühlt. Solche Informationen kriegt ihr nur hier auf Radio Fantasy. Heute wird's wieder heiß. Bis zu 29 Grad sind drin. Wir messen 18 in Friedberg, 18 auch in Kaufering.
1: Die T-Shirts lass mal an, da wird nicht drauf bieselt, bitte. Vorsicht, Blitzer, Augsburg, Stadtberger Straße, Augsburg Univiertel, Rumpler Straße und Blitzer auf der B12 Richtung Isny, Höhe Argenbühl.
0: Schönen Dienstag euch, trotz Hitze jetzt mit Sia und Gimme Love.

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0: sag Resi und Nick, hier ist die Radio Fantasy Morgenshow. Hat Augsburg ein Freundesproblem? Wie sieht die Realität aus? Ist es leicht, in Augsburg neue Leute kennenzulernen? Und ist der Augsburger überhaupt bereit, neue Leute irgendwie in seinem Leben aufzunehmen? Thema für diese Woche. Eine Sache, die die Community wirklich ordentlich umtreibt.
1: Ja, wie sieht's aus in Augsburg? Können wir neue Freunde finden? Ist Augsburg freundesfreundlich genug? Die Stadt, über die viele sagen, mein Gott, da leben lauter Grantler. Der Daniel aus Köln hat sich getraut. Er ist einfach nach Augsburg gezogen und macht jetzt da seine Freundeserfahrungen.
2: Also ich komme tatsächlich gebürtig nicht aus Augsburg und ich habe das Gefühl, dass die Augsburger so ein bisschen eher dann unter sich bleiben wollen. Und wenn man dann dazugereist ist, dann ist es halt schwierig, gerade vielleicht, wenn man auch anderen kulturellen Hintergrund hat, wenn man aus einem anderen Bundesland kommt, dann eben sich dann so anzufreunden.
1: Na hör mal Daniel, du traust dich was aus einem anderen Bundesland auch noch hierher. Der Daniel kommt aus Köln und also ich war noch nie in Köln, aber ich habe mir sagen lassen, du gehst da abends in eine Kneipe rein, bestellst einen Kölsch und hast automatisch 5 neue Freunde.
0: Und ich glaube, dass der Augsburger das im Kern auch kann. Der braucht da vielleicht ein bisschen, ja, ein bisschen länger vielleicht.
1: Muss aber sich erst aufwärmen.
0: Ja, und genau diese Aufwärmphase, die nutzen wir. Wir suchen gemeinsam mit euch Freunde fürs Fantasyland und planen ein dickes, fettes Get-Together. Ihr lernt euch kennen, wir sind auch mit dabei. Und was wir da vorhaben, morgen in der Show.
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3: 5 Minuten vor 8, das ist der Dienstag. Hi.

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1: 20 Grad in Augsburg, 20 Grad sind in Bobingen. Und hier ist Markus mit den Aussichten.
2: Ja, wir haben es heute wieder super sonnig. Der Sommer, der ist einfach nur genial, wenn man es mal so von der Seite betrachtet. 29 Grad heute in der Spitze.
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2: Um 8 Uhr, guten Morgen. Der Generation Z wird ja gerne mal vorgeworfen, sie sei faul. Stimmt aber nicht, das zeigen jetzt Studien und Arbeitsmarktdaten. Laut Institut für Arbeitsmarkt- und Berufsforschung ist nämlich die Erwerbsbeteiligung junger Menschen so hoch wie seit Jahrzehnten nicht. Und sie wechseln auch ihren Arbeitsplatz nicht häufiger als frühere Generationen. Ein Forscher sagt, Ansprüche an Flexibilität heißen ja nicht automatisch gleich Arbeitsunwilligkeit.
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2: Es ist ein viel diskutiertes Thema, gerade unter Nachbarn, der Personalmangel bei Entsorgungsbetrieben. Während in der Stadt Augsburg zum Beispiel viele gelbe Tonnen stehen bleiben, sind es im westlichen und südlichen Landkreis die für Papier. Mittlerweile holt Remondis aber die Touren nach. Der Landkreis verweist auf die Website seines Abfallwirtschaftsbetriebs. Neuigkeiten gibt's da immer gegen 11 Uhr vormittags. Noch einmal schlafen, Herrschaften, dann steht das Himmelsspektakel schlechthin an. Und zwar die Sonnenfinsternis morgen Abend um 19.22 Uhr. Und wir in Bayern können uns besonders freuen, denn das Wetter spielt auf jeden Fall mit. Ganz wichtig, die spezielle Sonnenfinsternisbrille aufsetzen. Die gibt's beispielsweise beim Optiker. Und auch in der Nacht lohnt sich's nach oben zu schauen, denn der Perseiden-Meteorstrom erreicht seinen Höhepunkt. Dann heißt es für uns alle wieder mal sich was wünschen, was das Zeug hält.
4: Das werden wir eh wieder verschlafen, oder?
3: Nein, um 7:45 oder 8:30, das werden wir ja wohl noch hinbekommen.
4: Die Sonnenfinsternis, die kriegen wir mit, aber danach?
2: Danach vielleicht.
3: Ja, doch, komm.
2: Und das geht gerade viral. Der Krug geht ja so lange zum Brunnen, bis er bricht. Ein Kanadier ist nämlich jahrelang mit einem gefälschten Pilotenausweis kostenlos durch die Welt geflogen.
4: Gut gemacht.
2: Wichtig zu wissen, ja, er selber ist nie geflogen, sondern war eben als Passagier dabei. Der hat sich's richtig gemütlich gemacht. Allerdings hat er den Vorteil für Airline-Personal genutzt. Also Piloten und Crewmitglieder, die können ja bei freien Plätzen oft kostenlos oder auch stark vergünstigt mitfliegen. Aufgeflogen ist die Nummer schlussendlich, nämlich als ein Airline-Mitarbeiter bei seinem Ausweis ein bisschen misstrauisch wurde.
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1: Hallo, guten Morgen. Kurz nach 8 bei uns die wichtigsten Verkehrsmeldungen. Zuerst A8 Richtung Stuttgart zwischen Neuses und Adelsried. Baustelle am Fahrbahnrand, hier kann es länger dauern. Die neuesten Blitzer Augsburg statt Berger Straße, Augsburg Blücher Straße statt Auswärts. Danke Matthias fürs Melden. Und Günzburg Heidenheimer Straße.
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3: Morgen, hi. Das ist der Dienstag und wir haben eine neue Mona Lisa. Die deutsche Mona Lisa nennt sich Angela Merkel. Sie hat jetzt ein Porträt bekommen. Bis Oktober hängt das im Bode-Museum in Berlin. Sie trägt so einen blauen Blazer, sieht sehr seriös aus. Das Einzige, was der Künstler, der sie gemalt hat, vergessen hat, ist halt ein Finger. Also an einer Hand hat sie nur 4 Finger, wie so eine Comicfigur.
4: Wie ein Simpson halt.
3: Ja.
4: Kommentare dazu auch stark. Die Mutti, die Beste. Oder wo bleibt die Tomatensauce?
3: Hier ist Radio Fantasy am Dienstagmorgen. Wir starten zusammen rein mit Hamper City und Self-Aware. Immer die besten neuen Hits.

0: Augsburg ist freundesfaul. Bin gespannt, ob er damit geht. Resi und Nick, die Radio Fantasy Morgenshow. Steile These, die sich heute in der Show irgendwie so rauskristallisiert hat. Trauen sich die Augsburger nicht mehr auf neue Leute zuzugehen? Hat Augsburg ein Freundesproblem? Melissa aus Augsburg, aus der Radio Fantasy Community.
1: Während Corona war ja das auch mit den sozialen Kontakten so schwierig, dass man jetzt vielleicht auch Schwierigkeiten hat, wieder auf neue Leute zuzugehen. Gerade in meinem Alter, ich finde, die Leute sind voll schwierig, was so Sozialisieren angeht. Also ich finde es voll schwierig, mit fremden Leuten wieder sich zu treffen oder sich zu verabreden, neue Leute kennenzulernen, weil irgendwie jeder noch so das gewohnt ist, auf sich alleine gestellt zu sein.
2: Ist Corona immer noch so präsent, nach ein paar Jahren, immer noch so, dass du sagst, ich habe irgendwie verlernt, mit Menschen von Angesicht zu kommunizieren?
0: Vielleicht in so eine Bequemlichkeit gerutscht damals und dann irgendwie doch nicht mehr raus. Möglich?
2: Also jemand, der ganz mutig ist und auf Leute zugeht, ist auf jeden Fall unser Kollege Munir aus der Radio Fantasy Redaktion. Er ist dieses Jahr nach Augsburg gezogen aus Baden-Württemberg und findet es gar nicht mal so leicht, hier Anschluss zu finden.
3: Ich war beim Modular-Festival und habe dort Leute getroffen, die ich schon mal über Ecken einmal gesehen habe. Und dann haben wir wirklich die 3 Tage durch zusammen im Modular verbracht und ich dachte so, oh mein Gott, das ist es jetzt, gell? Alles war cool, das Festival ist vorbei, ich melde mich.
0: Die Freundschaft ist vorbei.
3: Genau.
0: So, was ist da los mit den Augsburgern? Wir helfen euch auf den letzten Metern, falls Corona oder die Stadt Augsburg euch ausgebremst haben. Wir finden Freunde fürs Fantasyland hier in der Show gemeinsam mit euch und planen dafür ein richtig dickes, fettes, geiles Get-Together, ein geiles Event, geile Location. Alles dazu, was ihr wissen müsst, morgen bei uns in der Show. Jetzt Teddy Swims, Bad Dreams auf Radio Fantasy.

0: mal Sommerferien, oder? Wir sind in der zweiten Woche und es ist knallheiß. Also wer eine Jahreskarte fürs Freibad sich geholt hat, rentiert sich's richtig. Ja. Wobei in Augsburg ja bei den städtischen Freibädern haben ja die Kinder unter 18 Jahren freien Eintritt. Das
1: wir
0: ist eine richtig tolle Leistung. Das ist der Dienstag. Resi und Nick, die Radio Fantasy Morgenshow. Es wird nochmal heiß. Bis zu 29 Grad sind drin. Wir messen 20 in Zusmarshausen, 20 in Bobingen. Und ja, die nächsten Tage geht's genauso heiß weiter.
1: Kurzes Radio Fantasy Traffic Update. Blitzer, Augsburg, Blücherstraße, Augsburg, Stadtberger Straße und Friedberg, Eichacher Straße.
0: Das ist der Dienstag mit Tyler und Sarah Larson.

0: the doctor away. Aber wisst ihr, wer den Doktor noch besser weghält? Gute Freunde! Resi und Nick, hier ist die Radio Fantasy Morgenshow.
1: Morgen!
0: Diese Woche ein Riesenthema. Freunde finden in Augsburg und im Fantasyland.
1: Und die Freunde, die machen uns richtig gesund, weil starke soziale Bindungen wie Freundschaften sind gut für unsere Gesundheit. Sie sorgen dafür, dass wir länger leben, als wenn wir jetzt komplett alleine leben. Wir brauchen also gute Freunde. Aber wie komme ich ran an diese guten Freunde? Unser Kollege der Monia aus der Radio Fantasy Redaktion hat gestern schon erzählt, er ist nach Augsburg gezogen dieses Jahr und bei ihm läuft es bis jetzt eher so semi. Also die Augsburger stellen sich wirklich als harte Nummer dar.
0: Zähe Nummer, ja. Ist Augsburg aber wirklich schuld? Also kommt es da auf die Stadt an? Ist Augsburg freundesunfreundlich oder liegt es an was anderem? Melli aus Augsburg, aus der Community.
2: Es hat nichts mit Augsburg zu tun. Ich glaube, das hat überhaupt mit Social Media, Freundschaften und sonst was zu tun. Ich glaube, da kann man in jeder Stadt fragen. Das ist nicht städteabhängig. Es ist einfach das Alter, die Interessen und die Weiterentwicklung.
1: Also die Melli sagt, es liegt nicht an Augsburg. Ja gut, dann können wir hier ja was veranstalten. So ein nettes Get-Together mit euch allen, mit allen, die sagen, ja, also so ein paar Freundschaften aufzubauen, da hätte ich schon Lust drauf. Wir stellen euch eine ganz entspannte Location für dieses Freundschaft-Finden-Event, wo ihr dann nur lässige Leute kennenlernt. Wo, wann, das hört ihr morgen hier in der Show.
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0: 5 vor halb 9 am Dienstag.

0: Dienstag.
1: Hallo.
2: Hallo. Grüß Gott.
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4: 20 Grad in Augsburg, 20 Grad sind es in Gessershausen. Und hier sind die Aussichten mit Markus.
5: Jawohl, die Sonnencreme ist heute auch wieder unser wichtigster Freund, denn heute auch wieder super schön bei Maxiwerten um 29 Grad.
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5: 8:30 genau. Bayern, Baden-Württemberg und Mecklenburg-Vorpommern setzen jetzt auch das Sonn- und Feiertagsverbot für Lkw aus. Grund ist nämlich das Niedrigwasser in den Flüssen, das Transportprobleme verursacht. Der Bundesverband der deutschen Binnenschifffahrt rechnet damit, dass bei weiter sinkenden Wasserständen keine durchgehende Schifffahrt mehr auf dem Rhein stattfindet.
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5: Heute werden in Neu-Ulm 5 Blindgänger aus dem Zweiten Weltkrieg entschärft. Dafür wird in Pfuhlerried ein Evakuierungsbereich eingerichtet. Ab 10.30 Uhr sind die Fundstellen nicht mehr zugänglich. Die B10 und die Bahnstrecke zwischen Augsburg und Ulm werden ab 18.30 Uhr während der Entschärfung gesperrt. Laut Stadt soll der ganze Spuk um 20.30 Uhr wieder vorbei sein. In Polen herrscht gerade ganz große Aufregung. Da ist nämlich eine Großkatze gesichtet worden.
0: Ja.
5: Das Tier ist gut 75 Kilometer nördlich von Warschau gesichtet worden. Ein Jäger hatte die Großkatze, die einem Puma nämlich ziemlich ähnlich ist, nachts durch ein Fernglas gesehen. Später hat man dann auch im Gelände Spuren, die nach Ansicht von Fährtenkennern von einem Raubtier stammen könnten, gefunden. Und das geht gerade viral. Mehr als 2000 Menschen haben am Samstag auf der Blumeninsel Madeira auf die Hochzeit von Cristiano Ronaldo gewartet. Nur Ronaldo selber ist nicht gekommen, auch nicht seine vermeintliche Braut. Durch Gerüchte im Netz dachten nämlich Fans und Reporter, dass er genau in der Kathedrale seiner Heimatstadt heiraten würde. Dann fährt tatsächlich auch noch ein Brautauto vor, alle Handys gehen hoch, die Kameras fangen wie wild an zu klicken und am Ende steigt dabei jemand völlig anderes aus, also ein ganz normales Brautpaar. Ne? Ronaldo fand die Aktion dann ziemlich witzig und hat dann auf einen Insta-Post mit 5 Lach-Emojis reagiert.
4: Und das andere Brautpaar hat sich den Hochzeitsfotograf sparen können,
5: weil gar nicht. Das definitiv, ja.
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4: Kurz nach 8:30. Hi, guten Morgen auf die Straßen. Bei uns die wichtigsten Verkehrsmeldungen. Zuerst Vorsicht A8 Richtung Stuttgart. Zwischen Neuses und Adelsried. Da eine Baustelle, da kann es länger dauern. Die neuesten Blitzer heute früh. Augsburg-Blücherstraße stadtauswärts. Danke Matthias fürs Melden. Augsburg-Stadtberger Straße und Friedberg-Eichacher Straße.
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0: Das ist der Dienstag. Wir sind in der zweiten Sommerferienwoche. Schönen guten Morgen euch. Gleich mit Felix Jähn und Pride. Und das ist Holly Humberstone, To Love Somebody.
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0: Gleich 8.40 Uhr. Resi und Nick, die Radio Fantasy Morgenshow. Spicy Thema heute früh.
1: Ja.
0: Der Augsburger ist nicht freundeskompatibel.
1: Na, hör mal.
0: Ist es wirklich so? Tut sich der Augsburger so schwer, neue Leute zuzulassen, neue Freundschaften zuzulassen? Das ist unser Thema diese Woche. Wir suchen Freunde fürs Fantasyland.
1: Und wer kann das besser beurteilen als eine Person, die frisch nach Augsburg zieht und dann die Augsburger in ihrer rohen Form quasi kennenlernt und versucht, Anschluss zu finden? Zum Beispiel der Daniel aus Köln. Wie hast du es erlebt?
2: Also ich komme tatsächlich gebürtig nicht aus Augsburg und ich habe das Gefühl, dass die Augsburger so ein bisschen eher dann unter sich bleiben wollen. Und wenn man dann dazugereist ist, dann ist es halt schwierig, gerade vielleicht, wenn man auch anderen kulturellen Hintergrund hat, wenn man aus einem anderen Bundesland kommt, dann eben sich dann so anzufreunden.
1: Der Daniel aus Köln trifft auf die Augsburger absolut. Ich meine, in Köln ist es doch so, du gehst in eine Kneipe rein, du bestellst dir da was und hast dann irgendwie ganz, ganz viele neue Freunde, weil die sofort wissen wollen, wer bist du, wo kommst du her? Hey, du siehst aber lustig aus, lass uns Freunde sein. So einfach ist es in Augsburg, glaube ich, nicht.
0: Siehst du es beim Augsburger nicht?
1: Nee, diese Rheinfrohheit oder wie die auch nennt, wie man die nennt.
0: Leute, wir können das doch anders. Drum suchen wir Freunde fürs Fantasyland. Der Augsburger, der kommt raus aus seiner Komfortzone. Das wird das größte Get-Together. Ihr lernt euch kennen und wir sind dabei. Wo genau, wie genau, morgen in der Show.
1: Hier ist Radio Fantasy jetzt mit Jennifer Lopez und David Guetta. Save Me Tonight. Guten Morgen.

0: Zumindest unter der 30-Grad-Marke.
1: Kurzes Radio-Fantasy-Traffic-Update. Vorsicht, Blitzer. B12 Richtung Isny bei Argenbühl und Blum. In Bangen wird geblitzt in der Erzberger Straße.
0: Schönen Dienstag jetzt mit Medusa und One Republic. Das ist Fire.

0: So hört sich der Dienstag auf Radio Fantasy an. Immer die besten neuen Hits, die bekommt ihr genau hier gleich mit Martin Garrix und Ed Sheeran.
1: Kygo, Avicii und Sandro Cavazza. Forever Yours. Das klingt für mich so ein bisschen, ich sitze irgendwie in Italien am Gardasee, habe ein weißes Hemd an, weiße Leinenhose. So klingt Kygo. Und das gibt's auch gleich. BTS, Swim. Immer die besten neuen Hits. Noch vor neun.
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0: Es ist kurz vor neun. Guten Morgen.
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0: 20 sonnige Grad am Augsburger Hauptbahnhof. 20 Grad in Neusitz, Markus. Wunderschöne sonnige Woche, oder?
3: Definitiv, aber heute Gott sei Dank auch nicht ganz so heiß, nämlich mit 29 Grad sind wir dabei. Die Sonne bleibt den ganzen Tag erhalten und das ist für mich bestes Badewetter zum Beispiel.
0: Ich finde, wir Menschen sind schon irgendwie spannend. Ne? Jetzt ist es so, hey, heute hat es nur 29, also zwei Jahren wäre das noch so, boah, 29 Grad und jetzt ist, es sind nur 29. Hier ist Radio Fantasy, jetzt in 60 Sekunden alles, was an diesem Dienstagvormittag wichtig ist, mit Markus.
3: Genau, um 9 Uhr. Der Generation Z wird ja gerne mal vorgeworfen, sie sei faul, stimmt aber nicht. Das zeigen jedenfalls Studien und Arbeitsmarktdaten. Die Erwerbsbeteiligung junger Menschen ist so hoch wie seit 10 Jahrzehnten nicht. Die Bahnstrecke Augsburg-Ulm wird heute Abend gesperrt, weil in Neu-Ulm gleich 5 Weltkriegsbomben gleichzeitig entschärft werden müssen. Zwischen 18.30 Uhr und 20.30 Uhr fährt also da kein Zug mehr und auch die B10 wird in diesem Bereich gesperrt. Und noch einmal schlafen, dann steht das Himmelsspektakel schlechthin an. Die Sonnenfinsternis um 19.22 Uhr morgen. Und wir in Bayern können uns freuen, denn das Wetter spielt mit. Ganz wichtig, die spezielle Sonnenfinsternisbrille, die gibt's nämlich beim Optiker.
0: Und wir kriegen eine von Oma.
3: Die ist denkt aber schön,
0: an uns. Ja, hast du auch schon eine, Marco?
3: Nein, ich weiß auch nicht, ob ich es mir angucken werde, weil ich wahrscheinlich zu dieser Uhrzeit beschäftigt bin.
0: Naja, sonst kann ich dir vielleicht noch eine Brille mit besorgen.
3: Na vielleicht,
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0: Ein Servus auf die Straße, bei uns immer die neuesten und wichtigsten Verkehrsmeldungen zuerst. Da haben wir die A96 Richtung Lindau zwischen dem Rastplatz Ettensweiler und Neuravensburg. Ein Pannen-LKW, das wollte ich schon Neuraf sagen, weil wir das früher so gesagt haben. Neuraf. Die neuesten Blitzer in Augsburg auf der Blücherstraße Stadt auswärts, auf der Stadtberger Straße, im Univiertel, auf der Rumplerstraße Fahrt Richtung Göggingen, Friedberg, Eicherer Straße und A96 Richtung Landsberg sowie gestern Höhe Erkheim.
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0: Und hier ist Viola. Hallo Welt. Ich hoffe, euch geht's gut. Ihr startet entspannt und ruhig in diesen Dienstagvormittag. Wir sind bei euch. Egal, wo ihr gerade seid, könnt ihr Radio Fantasy hören. Der Hitvormittag mit der meisten Musik für euch. Wir starten mit 3 Hits am Stück.
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meisten Hits und jetzt mit Resi und Nick aus der Radio Fantasy Morgenshow, die diese Woche versuchen, etwas gegen Einsamkeit zu tun. 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
21: Es ist 9:30, in 2 Minuten schon wieder die meiste Musik.
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21: Super schönes Wetter heute. Keine Regen in Sicht, nur Sonne bei angenehmen 29 Grad. Das sind die Maxi-Werte. Aktuell 21 am Augsburger Hauptbahnhof, 21 auch in Aichach. Die nächsten Tage genauso schön und 1-2 Grad heißer.
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21: Ein Servus auf die Straßen. Bei uns immer die wichtigsten Verkehrsmeldungen. Zuerst, da haben wir die A96 Richtung Lindau. Zwischen dem Rastplatz Ettensweiler und Neuravensburg ein Pannen-LKW. Und es brennt in Augsburg in der Singerstraße. Hier ein Feuerwehreinsatz. Die Straße ist aktuell auch wegen Rauchentwicklung gesperrt, aber keine Gefahr für Personen. Die neuesten Blitzer in Augsburg auf der Stadtberger Straße, Göggingen, Anton-Bezeler Straße, Univiertel, Rumpler Straße, Fahrtrichtung Göggingen, in Friedberg auf der Aichacher und A96 wie gestern Richtung Landsberg-Höhe Erkheim.
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0: euch die neuen Hits. Hier ist der heutige Powerhit fürs Büro. 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
1: Der Hit-Vormittag, nicht nur jeden Tag mit der meisten Musik, sondern auch immer kurz nach 9:30 mit dem ganz besonderen Powerhit. Und der kommt heute von Tame Impala. Und der hatte bei seinem letzten Konzert in München ja für einen lustigen Moment gesorgt, als er während seine Band auf der Bühne einfach weitergespielt hat, mit Kamerabegleitung aufs Klo gelaufen ist. Also immerhin ist die Kamera dann vor der Toilettentüre draußen geblieben, aber trotzdem waren alle live dabei, wie er sich danach die Hände gewaschen hat. Dann kam er wieder auf die Bühne und machte seine grandiose Musik, die ihr jetzt auch von uns bekommt. Hier ist Tame Impala mit Dracula auf Radio Fantasy. 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Schön, dass ihr hier bei mir seid. Wunderschönen Dienstagvormittag euch.

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1: Der Hit-Vormittag jeden Tag mit der meisten Musik und jetzt mit einem Golden Globe und einem Oscar ausgezeichneten Hit. Hier ist Huntrex mit Golden für euch.
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23: Schön warm, aber nicht so heiß. Aktuell am Augsburger Hauptbahnhof bei 22 Grad und in Bad Wörishofen bei 21 Grad. Markus, ich glaube, heute bleibt es auch temperaturtechnisch ganz angenehm, oder?
24: Naja, was heißt angenehm? Mit 29 Grad ist das Feeling, glaube ich, trotzdem, also ob 30 Sommer. Grad oder was auch immer, auf jeden Fall schön heiß. Von der Wetterfront auch weiter nichts Neues. Es bleibt nämlich sonnig.
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24: Um 10 Uhr. Der Sommerurlaub scheint gerettet. Die Lufthansa und ihre Piloten haben sich nämlich im Tarifstreit auf ein umfassendes Schlichtungsverfahren geeinigt. Das teilt die Gewerkschaftsvereinigung Cockpit mit. In Augsburg bleiben aktuell viele gelbe Tonnen ungeleert. Im westlichen und südlichen Landkreis sind es die Papiertonnen. Mittlerweile holt Remondis aber die Tour nach. Grund fürs Nichtabholen ist nach wie vor der Personalmangel.
23: Aber bei den gelben Tonnen, so mit 35 Grad im Schatten, stinkt es auch gar nicht.
24: Ja, und das ist eine richtig gute Nachricht. Der Waldbrand in Hessen nahe der bayerischen Grenze bedroht nicht mehr den Freistaat. Das Feuer, das vom hessischen Rodenbach auf die Gegend rund um Alzenau übergegriffen hatte, ist nämlich auf bayerischer Seite gelöscht.
20: Sehr gut. 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
23: Ein Servus auf die Straßen, bei uns immer die wichtigsten Verkehrsmeldungen zuerst. Es brennt in Augsburg in der Singerstraße ein Feuerwehreinsatz. Wegen Rauchentwicklung am Gebäude ist die Straße aktuell gesperrt. Es besteht aber keine Gefahr für Personen. A96 Richtung Lindau zwischen Memmingen Ost und Memmingen Nord ein Pannen-LKW und zwischen dem Rastplatz Ettensweiler und Neuravensburg ebenfalls ein Pannen-LKW. Die rechte Spur ist hier aktuell gesperrt. Die neuesten Blitzer in Göggingen auf der von Koberis Straße, in Augsburg auf der Stadtberger und der Wertherstraße, außerdem Blitzer auf der Blücherstraße und sie verwischen euch in Dillingen an der großen Allee Höhe Landratsamt.
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Und wir haben nicht nur jeden Tag die meiste Musik für euch beim Hit-Vormittag, sondern auch total schöne Sommerhits, wie zum Beispiel Topic mit Becky G und Sorry Papi, jetzt als erster von drei Hits am Stück. Hier ist Viola. Hallo.

Der Hitfarm Mittag, jeden Tag mit der meisten Musik, jetzt mit Ray. Und die 28 Jahre alte Britin wurde jetzt mit Schauspieler Michael B. Jordan zusammen in einem Freizeitpark gesichtet. Und da wittern Fans doch gleich eine Romanze, weil die beiden sehr vertraut gewirkt haben und so lachend in Achterbahn und Co. gesehen wurden. Ja, offiziell bestätigt ist aber noch nichts. Also vielleicht sind sie auch einfach nur gute Freunde. Interessant ist aber, dass ihr neues Album And Then She Fell In Love heißen soll. Also, und dann hat sie sich verliebt. Obwohl Ray bisher eher so über gescheiterte Beziehungen und Liebeskummer gesungen hat. Also vielleicht ein Zeichen? Wir werden sehen. Hier ist sie auf jeden Fall, Ray mit DJ Kasse und Prada auf Radio Fantasy. 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
20: 10:30. Und so schön klingt der Hit-Vormittag mit der meisten Musik in 2 Minuten für euch. Das ist Katy Perry, Watch It Burn, gleich nach Wetter und Verkehr.
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20: Da sind es schon schöne 23 Grad am Augsburger Hauptbahnhof, 22 in Mehring, 29 Grad die Maxi-Werte, heute ganz viel Sonne, keine Regen in Sicht. Auch die nächsten Tage sonnig schön bei bis zu 32 Grad.
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20: Ein Servus auf die Straßen. Bei uns immer die wichtigsten Verkehrsmeldungen. Zuerst, es hat gebrannt in Augsburg auf der Singerstraße. Wegen der starken Rauchentwicklung war die Straße gesperrt. A96 Richtung Lindau zwischen Buchloe und Bad Wörishofen. Vorsicht, Holzklötze auf der rechten Spur. Und im weiteren Verlauf zwischen dem Rastplatz Ettensweiler und Neuravensburg ein Pannen-LKW. Die rechte Spur ist gesperrt. Die neuesten Blitzer in Augsburg auf der Stadtberger Straße, der Werthach und der Blücherstraße. Außerdem Göggingen von Kobrisstraße und A96 Richtung Landsberghöhe Erkheim.
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0: 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Hallo, ihr seid etwas schreibfauler oder euch manchmal unsicher bei Formulierungen? Dann lasst euch doch von der KI helfen. Jetzt der Tipp mit Alex und dann sofort Harry Styles mit American Girls, denn das ist der Hitvormittag mit der meisten Musik für euch.
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2: Sag doch der KI einfach, was du brauchst und für wen. Du willst jemanden schreiben, aber nicht als förmliche Mail, sondern zum Beispiel als WhatsApp? Dann sag, schreib mir das locker formuliert als Sprachnachricht für meinen besten Freund, Thema XY. Oder bitte höflich als kurze Nachricht an meine Chefin, nicht übertrieben. Die KI passt dann Format, Ton und Länge an, je nachdem, wie du es halt brauchst.
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1: Der Hitvormittag, jeden Tag mit der meisten Musik, jetzt mit Leonie, und die hüpft gerade wirklich von Festival zu Festival, von der Beachparty zum Stadtfest. Überall ist sie, auch hier jetzt für euch mit The Weeknd.
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25: Es ist kurz vor 11.
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27: Ja, Markus, da hat es schon 24 Grad am Augsburger Hauptbahnhof. 24 auch in Wörishofen. Schön ist es.
28: Es bleibt auch genau so. Heute, sag ich mal, genießen wir in Anführungsstrichen den Tag mit 29 Grad, weil der ist jetzt nicht ganz so heiß wie die kommenden Tage auch, ja, ebenfalls mit viel Sonnenschein. Aber ich meine, sagen wir es mal so, was haben wir für einen geilen Jahrhundertsommer, ne? Auf der anderen Seite freuen wir uns schon, ja.
27: Und es wird noch heißer. 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Jetzt in 60 Sekunden alles, was an diesem Dienstagvormittag wichtig ist, mit Markus.
28: Um 11 Uhr. Die Bahnstrecke Augsburg-Ulm wird heute Abend gesperrt, weil in Neu-Ulm gleich 5 Weltkriegsbomben entschärft werden müssen. Zwischen 18.30 Uhr und 20.30 Uhr fährt also da kein Zug mehr und auch die B10 wird in diesem Bereich gesperrt. Noch einmal schlafen, dann steht das Himmelsspektakel schlechthin an, und zwar die Sonnenfinsternis morgen um 19.22 Uhr. Und wir in Bayern können uns vor allem deshalb freuen, weil das Wetter mitspielt. Ganz wichtig, die spezielle Sonnenfinsternisbrille, die gibt's beim Optiker.
27: Die gibt's bei uns von Oma.
28: Zum Beispiel, ja. Und das ist auch eine richtig gute Nachricht des Tages. Das größte Korallenriff der Welt scheint sich langsam zu erholen. Der Sommermonsun hat nämlich das Wasser am Great Barrier Reef in Australien so weit abgekühlt, dass die Korallenbleiche sich abgeschwächt hat.
27: Das ist wirklich eine tolle Nachricht.
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27: Ein Servus auf die Straßen, bei uns immer die wichtigsten Verkehrsmeldungen zuerst. Da haben wir die A96 Richtung Lindau zwischen Ettensweiler und Neuravensburg. Pannen-LKW auf der rechten Spur, vorsichtig ranfahren. Die neuesten Blitzer in Augsburg, stehen sie auf der Stadtberger Straße, auf der Wertachstraße, Blücherstraße in Göggingen auf der von Koperes Straße, in Königsbrunn auf der Mehringer Straße, Fahrtrichtung Mehring und Dillingen an der Donau auf der großen Alleehöhe Landratsamt.
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1: Und die drei Hits am Stück jetzt sofort für euch, denn die meiste Musik heißt, wir machen das natürlich jetzt sofort. 11:02 Uhr, euer Dienstagvormittag mit Radio Fantasy und Teddy Swims, Mr. Know It All. Ich bin Viola, hallo Welt.
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0: Denkt immer daran, die hier beim Freakman antworten. Das ist unsere Altersvorsorge. Hier der Radio Fantasy Freakman mit dem täglichen Schmunzler und dann sofort wieder die meiste Musik wie jeden Tag hier beim Hitvormittag mit Fastboy und Beautiful Life.
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3: Ja, was denn?
2: Und zwar, was ist denn Steuerbord und Backbord beim Schiff?
4: Wenn das Schiff untergeht, oder?
5: Nein.
6: Osten.
2: Und Steuerbord ist dann?
6: Westen.
2: Und was ist Norden und Süden?
4: Heckbord.
2: Was ist Heckbord?
4: Norden.
2: Und der Süden ist dann?
6: Ankerbord.
2: Damit zurück ins Fantasy-Sendestudio.
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Mittwochvormittag mit den meisten Hits und jetzt mit Risi und Nick aus der Radio Fantasy Morgenshow, die diese Woche versuchen, etwas gegen Einsamkeit zu tun. 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
11: 11:30. In 2 Minuten schon wieder die meiste Musik für euch jeden Tag beim Hit-Vormittag. Jetzt mit Another und 54 Ultra. Talk to you, das ist Radio Fantasy. 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
11: Da sind es schon 25 Grad, das messen wir am Augsburger Hauptbahnhof. 24 Grad in Gessertshausen, 29 Grad die Maxi-Werte. Es bleibt sonnig schön die nächsten Tage bei Temperaturen bis zu 32 Grad.
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11: Ein Servus auf die Straßen. Bei uns immer die wichtigsten Verkehrsmeldungen. Zuerst Vorsicht, Pannen-LKW auf der A96 Richtung Lindau zwischen Ettensweiler und Neuravensburg. Die rechte Spur ist gesperrt. Außerdem Pannen-PKW. Ebenfalls A96, aber Richtung München zwischen Weisensberg und Wangen. Die A980 Dreieck Allgäu Richtung Waltenhofen. Vorsicht, eine Matte zwischen dem Dreieck Allgäu und Durach. Die neuesten Blitzer in Königsbrunn auf der Lechstraße, Höhe Parkplatz Ilsesee. In Augsburg auf der Stadtberger Straße. Und Raimund hat gleich zwei Blitzer via WhatsApp gemeldet. Einmal stehen sie auf der Blücherstraße, Höhe Kukafahrt Richtung Friedbergstadt auswärts. Und einen Abstandsmesser hat er auch noch entdeckt auf der A8 Richtung München, Höhe Augsburg-West.
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0: Daigo, Imagine Dragons, Stars Will Align. Hier ist der Radio Fantasy Hit Vormittag. Immer die meiste Musik für euren Dienstagvormittag. Und gleich gehen wir rein gemeinsam in unsere Mittagspause. In der nächsten halben Stunde für euch zum Beispiel Purple Disco Machine und Nothing But Thieves mit Something On My Mind, mein Lieblings-DJ. Und ganz neu in unserer Playlist und kommt aktuell richtig gut bei euch an, Martin Garrix und Ed Sheeran mit Repeated, alles in der nächsten halben Stunde in der Radio Fantasy Siesta für eure Mittagspause.
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0: Kurz vor 12 Uhr haben wir
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0: Mittlerweile schon 26 Grad in Bobingen, sonnige 25 am Augsburger Hauptbahnhof. Heute Nachmittag weiterhin sehr viel Sonne, morgen am Mittwoch sehr viel Sonne, übermorgen sehr viel Sonne, die ganze Woche sehr viel Sonne. Ja, Joa?
1: Pass auf, was du sagst. Ich hau dir auf die Brille, wenn du so weitermachst.
0: Wieso? Ist doch schön. Schön sommerlich.
1: Ja, vielleicht mal ein bisschen Schatten. Sag mal Schatten
0: okay,
1: an.
0: Okay, dann sucht auch Schatten. Ansonsten bleibt's schön sommerlich, fast 30 Grad. Und jetzt Radio Fantasy, alles was für eure Mittagspause am Dienstag wichtig ist mit Joa.
1: Um 12 Uhr, hallo. Auch wenn die Sonnenfinsternis morgen Abend bei uns nur teilweise zu sehen sein wird und nicht so spektakulär ist wie in Spanien, auch hier wollen sich viele das Naturschauspiel nicht entgehen lassen. Aber Vorsicht, für den Blick gen Himmel braucht es unbedingt den richtigen Augenschutz, sonst droht ernsthafte Verletzung. Aus Berlin, Thomas Bremser.
2: Optiker, Planetarien und auch Elektromärkte, sogenannte Sophie-Brillen, sind gerade der absolute Verkaufsschlager und oft schon ausverkauft. Wer noch online bestellt, sollte unbedingt auf eine Express-Sendung achten, damit sie morgen noch ankommt.
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1: Ein viel diskutiertes Thema gerade unter Nachbarn, der Personalmangel bei Entsorgungsbetrieben. Während in der Stadt Augsburg zum Beispiel viele gelbe Tonnen stehen bleiben, sind es im westlichen und südlichen Landkreis die für Papier. Mittlerweile holt Remondes aber die Touren nach. Das Landratsamt verweist auf die Website des Abfallwirtschaftsbetriebs. Neuigkeiten immer gegen 11 Uhr vormittags. Vergangene Saison die Sehenswürdigkeiten der Stadt auf der Vorderseite, jetzt wieder das Mannschaftslogo. Die Augsburger Panther haben das rot-grün-weiße Trikotdesign für die kommende DEL-Spielzeit veröffentlicht. Alle drei bewusst klassisch gehaltenen Leibchen haben Schnürkragen und im Kragen das AEV-Wappen. Zu sehen am Freitag beim ersten öffentlichen Eistraining im Kurt-Frenzel-Stadion. Und er geht gerade viral. Auf dem Electricize-Festival in Erkelenz vergangenes Wochenende hat ein riesiger Güllehaufen neben dem Laufweg seinen großen Auftritt. Wegen der Trockenheit konnte er nicht rechtzeitig weg. Also malten die Veranstalter Schilder wie: Je schneller ihr lauft, desto kürzer riecht ihr es. Oder Electricize präsentiert die Mainstage der Landwirtschaft. Im Netz wurde der stinkende Festival-Nachbar zum Meme und zum ziemlich ungewöhnlichen Fotomotiv.
0: Vor allem auch lustig, wenn man sagt, und was ist das Highlight gewesen bei diesem Festival? Die Musik,
1: nee, ein
0: Güllehaufen.
1: Der Duft.
0: Ja, herrlich.
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0: Bei uns immer die wichtigsten Verkehrsmeldungen. Zuerst, wir schauen auf die A8 Richtung München in Höhe Ulm-Ost, Bergungsarbeiten, und wir schauen auf die A8 Richtung Stuttgart zwischen Zusmarshausen und Burgau. Zwei liegen gebliebene Fahrzeuge am Fahrbahnrand. Und die neuesten Blitzer einmal in Memmingen auf der Bodenseestraße statt einwärts, dann Augsburg-Lechhausen, Berliner Allee und dann in Königsbrunn auf der Lechstraße. Wenn ihr noch was entdeckt habt, dann gerne anrufen oder schickt eine WhatsApp vorbei.
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0: Heute am Dienstag mit mir, Toni. Lasst es euch natürlich richtig schön schmecken. Und jetzt von mir erstmal drei Hits am Stück. Es gibt Felix Jähn, es gibt One Republic und jetzt ganz neue Musik, die, ja, die gefällt euch. Die kommt sehr gut bei euch an. Martin Garrix und Ed Sheeran mit Repeated.
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0: Felix Jähn und Jonas Blue mit Past Life. Hier ist die Radio Fantasy Siesta, immer die meiste Musik für eure Mittagspause am Dienstag. Lasst es euch natürlich richtig schön schmecken. Gleich habe ich für euch Nico Santos in der Playlist mit Why Don't You Stay. 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
0: Und deswegen wollen Resi und Nick, die Radio Fantasy Morgenshow, was dagegen machen und wie genau das alles abläuft, wo wir neue Freunde finden können. 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
19: Genau, 12:30 haben wir's.
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19: Sonnige 26 Grad aktuell in Aichach und 26 auch im Augsburger Hauptbahnhof. Heute Nachmittag natürlich weiterhin Sonne satt, gut eincremen und Schatten eventuell suchen, natürlich auch gut Wasser trinken. Und morgen am Mittwoch haben wir auch sehr viel Sonne bei fast 30 Grad.
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19: Bei uns immer die wichtigsten Verkehrsmeldungen zuerst. Die gute Nachricht, es läuft und die neuesten Blitzer. Einmal Augsburg, Stadtberger Straße, dann Augsburg auf der Stettenstraße und dann in Memmingen auf der Bodenseestraße stadteinwärts.
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0: Immer die besten neuen Hits, immer die meiste Musik für eure Mittagspause am Dienstag. Nur in der Radio Fantasy Siesta. Lasst es euch natürlich weiterhin richtig schön schmecken und bald, sehr, sehr bald, immer um 15:15 der Radio Fantasy Throwback Hit der Stunde. Und zwar dieses Mal Timbaland und Carrie Hilson. Dürft ihr auf keinen Fall verpassen. In einer Minute BTS mit Swim. Und jeden Dienstag und Freitag ist ja immer die große Frage. Wir versuchen euch, oder ich versuche, je nachdem, euch immer hinters Licht zu führen.
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2: Ich behaupte, Augsburg ist der Erfinder der Taubengeburtenkontrolle durch Gipseier und Taubenhäuser. Also durch Gipseier und Taubenhäuser.
3: Fakt. Hast Wir sind so verrückt, weiß nicht, ja.
2: Tatsächlich, das heißt das Augsburg-Modell. Das hat dann, die erste große Stadt, die es ausprobiert hat, war Düsseldorf. Gefolgt dann von München, aber das Modell ist aus Augsburg. Und das ist ein Fakt, Augsburg-Modell schafft Taubenhäuser, die Tiere ziehen dort ein, werden gefüttert und ihre Eier werden durch Gipseier ausgetauscht. Ist eine tierfreundliche Art der Geburtenkontrolle.
3: Ja, ich habe voll den Lauf gerade, ist ja geil.
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14: Genau, 13 Uhr haben wir es.
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14: Mittlerweile sonnige 26 Grad am Augsburger Rathausplatz, 27 in Odelzhausen. Heute Nachmittag Sonne satt natürlich. Und allgemein die ganze Woche dreht der Sommer nochmal richtig schön auf bei fast 30 Grad. Das ist Joa, fühlt es genauso wie ich.
16: Gefühlt 40.
14: Ja. Gefühlt 40. Ich würde 45 sagen, obwohl 45,5.
16: Du bist ja auch eine heiße Type, ne? Du kannst es vertragen.
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16: Um 13 Uhr, hallo. Morgen Abend ist Sophie-Time. Europa taucht in den Schatten des Mondes. In unseren Breiten werden rund 90% der Sonne durch den Mond verdeckt. In Teilen Islands und Spaniens sind es 100. Aber fürs Hingucken ist eine zertifizierte Schutzbrille unerlässlich. Aus Berlin, Thomas Bremser.
17: Der Verband der Augenärzte warnt heute nochmal eindringlich davor, das Naturschauspiel ungeschützt zu betrachten oder mit ungeeigneten Hilfsmitteln wie normalen Sonnenbrillen. Denn das Sonnenlicht ist trotz der Verdunklung noch stark genug, die Netzhaut dauerhaft zu schädigen.
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16: Die Augsburger Puppenkiste arbeitet an ihrer ersten großen Kinoproduktion seit längerer Zeit. Dafür wurde eine Halle des Messegeländes zum Filmstudio gemacht. Da tauchen die Marionetten als schwebende Fische, geheimnisvolle Kraken und farbenprächtige Korallen in eine bunte Unterwasserwelt ein. Denn gespielt wird der Kinderbuchklassiker Der Regenbogenfisch. Premiere Mitte November. In Syrien ist der frühere Machthaber Assad in Abwesenheit zum Tode verurteilt worden. Ein Gericht sprach ihn wegen Kriegsverbrechen und Verbrechen gegen die Menschlichkeit schuldig. Islamistische Kämpfer hatten das Assad-Regime im Dezember 2024 gestürzt. Assad floh ins Exil nach Russland. Und das geht gerade viral. Pokémon-Fans feiern den wohl buntesten Flughafen Japans. Der Noto Satoyama Airport ist voller Pikachus, Figuren, Kunstwerke und Fotospots im Pokémon-Style. Das Projekt soll nach dem schweren Erdbeben von 2024 wieder mehr Besucher in die Region Noto bringen und den Wiederaufbau unterstützen. Die Pokémon-Gestaltung bleibt, Achtung, bis Ende September 2029.
14: Habe ich gesehen, sieht gut aus, aber ich bin eher ein Yu-Gi-Oh!-Fan. Das ist ja auch so ein Kartenspiel. Und ich habe das als Kind mehr angeschaut.
16: Dann frag mal hier beim Flughafen München an, ob die nicht was machen wollen.
14: Ne? Oh ja, das wäre gut.
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14: Bei uns immer die wichtigsten Verkehrsmeldungen. Zuerst die gute Nachricht, es läuft, und die neuesten Blitzer. Einmal Augsburg auf der Rumplerstraße und Augsburg auf der Stettenstraße. Wenn ihr noch was entdeckt habt, dann gerne anrufen oder schickt eine WhatsApp vorbei.
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14: Heute am Dienstag mit mir Toni, und es gibt neuen Gossip. Vielleicht habt ihr das auch mitbekommen, und zwar Ray, sie hat ja ihren Hit veröffentlicht, Where's My Husband? Eventuell, vielleicht hat sie ja ihren Husband jetzt gefunden, und zwar einen Hollywood-Star. Es wird wirklich heiß gegossipt, und wir gossipen natürlich gerne immer gemeinsam. Die ganze Story um 13.40 Uhr bei mir in der Show.
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bei diesem wunderschönen Wetter. Ein absolutes Muss natürlich für alle Swifties. Taylor Swift, The Fate of Ophelia. Immer die besten neuen Hits, immer die meiste Musik für euren Start in den Dienstagnachmittag. Nur in der Radio Fantasy Siesta. Und vor halb zwei für euch noch Austies, Nico Santos und jetzt Bebe Rexha.

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17: Genau, 2:30 haben wir's. Hier ist die Radio Fantasy Siesta, immer mit der meisten Musik für den Start in den Dienstagnachmittag. Und in der nächsten halben Stunde spanische Musik, Topic und Baggy G mit Sorry Puppy. Kommt gut bei euch an.
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17: Sonnige 28 Grad in Zusmarshausen, 27 am Augsburger Hauptbahnhof. Heute Nachmittag natürlich weiterhin Sonne satt und morgen am Mittwoch das gleiche Wetter wie heute. Es bleibt schön hot, es bleibt schön sonnig bei fast 30 Grad.
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17: Bei uns immer die wichtigsten Verkehrsmeldungen zuerst. Die gute Nachricht, es läuft und die neuesten Blitzer. Einmal Augsburg auf der Rumplerstraße, dann Augsburg auf der Stettenstraße und Augsburg-Lichhausen, Berliner Allee.
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Immer die besten neuen Hits, immer die meiste Musik für euren Start in den sonnigen Dienstagnachmittag heute, nur in der Radio Fantasy Siesta. Und jetzt habe ich für euch Ray in der Playlist mit Where's My Husband, weil es gibt neuen Gossip über Ray. Vielleicht habt ihr das auch mitbekommen, weil Where's My Husband stimmt eigentlich gar nicht so, weil sie wurde fotografiert in Los Angeles und zwar mit einem Hollywood-Star zusammen. Sie hat anscheinend eventuell eine neue Romanze gefunden und zwar Michael B. Jordan. Der hat zum Beispiel bei Black Panther, bei dem Marvel-Film mitgespielt oder bei Blood and Sinners, also schon ein berühmter Schauspieler. Und ja, sie wurden eben zusammen gesichtet in Los Angeles in einem Freizeitpark und das wurde natürlich alles sofort auf Social Media gepostet und die Fans spekulieren, ist das eventuell ihre neue Romanze, eventuell ihr neuer Husband vielleicht? Mit der Zeit, keine Ahnung. Und finde ich sehr lustig. Ich halte euch da natürlich auf dem Laufenden. Allgemein noch mehr News über unsere Stars, wie immer auf fantasy.de, in der Radio Fantasy App oder auf Instagram. Schaut's mal gerne vorbei. Und welcher Song passt jetzt natürlich nach dieser ganzen Story? Ihr hört es schon.

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23: Genau, 14 Uhr haben wir.
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23: Mittlerweile sonnige 28 Grad am Augsburger Hauptbahnhof, 27 in Schwabmünchen und morgen am Mittwoch das gleiche Wetter wie heute. Es wird sich nichts verändern, Sonne satt, es bleibt schön sommerlich bei maximal 30 Grad. Und jetzt Radio Fantasy, alles was für euren Start in den sonnigen Dienstagnachmittag wichtig ist, mit Joa.
0: Um 14 Uhr, hallo. Einen Tag noch bis zur totalen Sonnenfinsternis. Der Mond schiebt sich morgen Abend vor die Sonne und wirft einen Schatten auf die Erde. Das Spektakel ist besonders gut westlich von Island und in Spanien zu sehen. Julia Macher in Palma, wie ist die Stimmung bei euch?
1: Ja, voller Vorfreude natürlich. Es gibt neben der Hitze kaum ein anderes Gesprächsthema an den Tresen der Bars. Und es ist ja auch kein Wunder, seit mehr als 100 Jahren hat Spanien keine totale Sonnenfinsternis mehr erlebt. Und das ist Ereignis mit dem Sternschnuppenregen der Perseiden, den sogenannten Tränen des heiligen Laurentius zusammenfällt, das macht es nochmal spektakulärer. Es gibt also ein Tages- und ein Nachtprogramm für Himmelsgucker und die Medien sprechen schon von dem Jahrhundertereignis.
0: Ja, danke Julia. Toi, toi, toi.
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0: Heute werden in Neu-Ulm 5 Blindgänger aus dem Zweiten Weltkrieg entschärft. Dafür wurde im Pfuhler Ried ein Evakuierungsbereich eingerichtet. Seit dem Vormittag sind die Fundstellen nicht mehr zugänglich. Die B10 und die Bahnstrecke zwischen Augsburg und Ulm werden ab 18.30 Uhr während der Entschärfungsarbeiten gesperrt. Geplantes Ende laut Stadt 20.30 Uhr. US-Präsident Trump kann jetzt auch Gesundheitsvorsorge. Er unterzeichnete ein Dekret mit neuen Impfempfehlungen für Kinder. Es rät, gegen weniger Krankheiten und seltener zu impfen. Im Gegensatz zum Stand der medizinischen Forschung suggerierte Trump, dass es einen Zusammenhang zwischen Impfung und Autismus gibt. Und das geht gerade viral. Mehr als 2000 Menschen haben am Samstag auf Madeira auf die Hochzeit von Cristiano Ronaldo gewartet. Nur der Starfußballer kam nicht. Durch Gerüchte im Netz dachten Fans und Reporter, dass er in der Kathedrale heiratet. Dann fährt tatsächlich ein Brautauto vor. Alle Handys gehen hoch. Doch ein anderes Paar steigt aus. Ronaldo fand's witzig. Er reagierte auf einen Instagram-Post mit 5 Lach-Emojis.
23: Weiß man eigentlich, welches Paar dann da drin saß?
0: Ach, das habe ich jetzt vergessen zu recherchieren. Hätte mich aber auch sehr interessiert. Ne? Was hast du mit deiner Liebsten vielleicht?
23: Vielleicht. Haben wir dich verpasst.
0: Vielleicht.
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23: Bei uns immer die wichtigsten Verkehrsmeldungen. Zuerst die gute Nachricht, es läuft und die neuesten Blitzer. Einmal Augsburg-Lechhausen auf der Berliner Allee, dann Augsburg auf der Rumplerstraße und dann einmal noch in Königsbrunn auf der Lechstraße. Wenn ihr noch was entdeckt habt, dann gerne anrufen oder schickt eine WhatsApp vorbei.
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23: Heute am Dienstag mit mir Toni und gleich ist es wieder soweit.
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0: Robin Schulz, Smash My Heart. Immer die besten neuen Hits, immer die meiste Musik für euren Start in den Dienstagnachmittag. Gibt's nur in der Radio Fantasy Siesta.
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2: Frink mal mit einer freundlichen Frage.
3: Ja, was denn?
2: Und zwar, was ist denn Steuerbord und Backbord beim Schiff?
3: Wenn Schiff untergeht, oder?
4: Nein.
5: Osten, Osten.
2: Und Steuerbord ist dann?
5: Westen.
2: Und was ist Norden und Süden?
3: Heckbord.
2: Was ist Heckbord?
3: Norden.
2: Und der Süden ist dann?
5: Ankerbord.
2: Damit zurück ins Fantasy-Sendestudio.
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19: Kurz vor 2:30 haben wir's. Hier ist die Radio Fantasy Siesta, immer die meiste Musik für euren Start in den sonnigen Dienstagnachmittag und in einer Minute. Neue Musik von Ariana Grande, Hate That I Made You Love Me. Eine schöne Nummer, gefällt euch.
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19: Heute Nachmittag natürlich weiterhin Sonne satt. Aktuell 28 Grad im Augsburger Rathausplatz, 27 in Schwabmünchen. Und morgen am Mittwoch das gleiche Wetter wie heute. Sehr viel Sonne, es bleibt schön sommerlich bei maximal 30 Grad.
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19: Bei uns immer die wichtigsten Verkehrsmeldungen. Zuerst, wir schauen auf die A8 Richtung München. Zwischen Adelsried und Neuses liegen Fahrzeugteile auf der Fahrbahn. Und die neuesten Blitzer einmal Nersingen auf der Sielheimer Straße. Dann Augsburg-Lechhausen, Berliner Allee und Augsburg auf der Rumpler Straße.
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Immer die besten neuen Hits, immer die meiste Musik für euren sonnigen Dienstagnachmittag, für euren Start. Gibt's nur in der Radio Fantasy Siesta. Und gleich ist es soweit, immer um 15:15, jeden Tag der Radio Fantasy Throwback Hit der Stunde. Und bei so einem wunderschönen Wetter muss es Katy Perry sein und dann The One That Got Away. Vor allem auf TikTok gerade, ja, viral würde ich nicht sagen, aber es kommt bei mir vor allem, weil dieser Gedanke in einem anderen Leben, was wäre wenn, habe ich für euch in 2,5 Minuten. Könnt ihr euch schon mal mental drauf vorbereiten.

Holly Humberstone, To Love Somebody. Hier ist die Radio Fantasy Siesta. Immer die meiste Musik für euren Start in den sonnigen Dienstagnachmittag. Und um 15 Uhr geht's weiter mit Dani. Der steht schon bereit. Und bevor es losgeht, von mir noch Alex Warren, David Guetta und Alphaville. Und jetzt Glockenbach zusammen mit Tom Walker. Habt einen richtig schönen Dienstagnachmittag.

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16: Schönen Nachmittag, es ist 15 Uhr.
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16: Ganz viel Sonne am Dienstagnachmittag im Fantasyland. 27 Grad in Augsburg und in Schwabmünchen. Heute keine Gefahr, dass es irgendwie noch gewittert. In der Nacht geht's runter auf 14 Grad und die nächsten Tage bleiben super sommerlich. Ganz, ganz viel Sonne mit dabei. Richtig heiß am Samstag dann die Topwerte bei 34 Grad. Hier ist Radio Fantasy, jetzt alles, was an diesem Dienstagnachmittag wichtig ist, mit Joa.
18: Um 3 Uhr, hallo. Auch wenn die Sonnenfinsternis morgen Abend bei uns nur teilweise zu sehen und nicht so spektakulär wie in Spanien ist, auch hier wollen sich viele das Naturschauspiel nicht entgehen lassen. Aber Vorsicht, für den Blick Richtung Westen braucht es unbedingt den richtigen Augenschutz, sonst droht ernsthafte Verletzung. Aus Berlin, Thomas Bremser.
17: Optiker, Planetarien und auch Elektromärkte, sogenannte Sophie-Brillen, sind gerade der absolute Verkaufsschlager und oft schon ausverkauft. Wer noch online bestellt, sollte unbedingt auf eine Express-Sendung achten, damit sie morgen noch ankommt.
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18: Ein viel diskutiertes Thema gerade unter Nachbarn, der Personalmangel bei Entsorgungsbetrieben. Während in der Stadt Augsburg zum Beispiel viele gelbe Tonnen stehen bleiben, sind es im westlichen und südlichen Landkreis die für Papier. Mittlerweile holt Remondes aber die Touren nach. Das Landratsamt verweist auf die Website des Abfallwirtschaftsbetriebs. Neuigkeiten immer gegen 11 Uhr vormittags. Vergangene Saison die Sehenswürdigkeiten der Stadt auf der Vorderseite, jetzt wieder das Mannschaftslogo. Die Augsburger Panther haben das rot-grün-weiße Trikot-Design für die kommende DEL-Spielzeit veröffentlicht. Alle drei bewusst klassisch gehaltenen Leibchen haben Schnürkragen und im Kragen das AEV-Wappen. Zu sehen am Freitag beim ersten öffentlichen Eistraining im Kurt-Frenzel-Stadion.
19: Finde ich richtig geil, dieser Schnürkragen auch. Ich glaube, ja. Ich hole mir da eins.
18: Das erinnert so ein bisschen an die Trikots von St. Pauli damals.
19: Ja, genau.
18: Und der geht gerade viral. Auf dem Electricize Festival in Erkelenz vergangenes Wochenende hat ein riesiger Güllehaufen neben dem Laufweg seinen großen Auftritt. Wegen der Trockenheit konnte er nicht rechtzeitig weg. Also malten die Veranstalter Schilder wie: Je schneller ihr lauft, desto kürzer riecht ihr es. Oder Electricize präsentiert die Mainstage der Landwirtschaft. Im Netz wurde der stinkende Festivalnachbar zum Meme und zum ziemlich ungewöhnlichen Fotomotiv.
19: Geil, aber immerhin riecht man ihn nicht. So, das wollte ich eigentlich sagen.
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19: Um 2:02 bei uns immer die wichtigsten Verkehrsmeldungen. Zuerst A96 Richtung München zwischen Oberpfaffenhofen und Gilching. Unfall hier am Fahrbahnrand. Es kann sich also auch stauen. Und eine WhatsApp von der Biggie, A8 Richtung München, hier eine Baustelle Höhe Sulzimos, da ist die mittlere und rechte Spur, sind hier beide gesperrt, deswegen kann sich's hier auch etwas stauen. Ansonsten die neuesten Blitzer in Marxheim, Grünauer Straße, dann in Augsburg, Rumpler Straße, Stadtberger Straße und auch Stettenstraße, B17 Richtung Isny, Höhe Argenbühl und wir haben auch in Nersingen hier die Sielheimer Straße bei der Ortseinfahrt. Gibt's noch mehr? WhatsApp an uns oder ihr klingelt durch. Danke, gute Fahrt.
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19: Der Dienstag mit Dani, schönen Nachmittag. Wir tauchen ein in die Unterwasserwelt mit der heutigen Folge von Alex Unnützem Wissen. Jeden Tag nämlich um diese Uhrzeit. Heute die Frage: Warum haben eigentlich Haie keine Knochen? Was haben sie denn stattdessen? Ich kann auf jeden Fall so viel verraten: Sie haben keine Gräten. Die Antwort nach 3 Hits am Stück um 3:10.
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0: Immer die besten neuen Hits an diesem Dienstagnachmittag und zwar auch jeden Tag hier auf Radio Fantasy. Gleich mit der israelischen Band Temper City mit Self-Aware. In weniger als einer Minute. Vorher müssen wir noch abtauchen und diese Frage genau klären mit Alex.
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0: Also, warum haben bitte Haie keine Knochen? Ich habe ja immer gedacht, das wären vielleicht auch so ein paar Gräten wie Fische, aber es stimmt wohl auch nicht. Was haben sie denn stattdessen, Alex?
2: Haie schwimmen jetzt so seit rund 450 Millionen Jahren durch die Ozeane. Krass. Und haben bis heute keine echten Knochen. Ihr Skelett besteht aus Knorpel. Also aus dem Material, aus dem bei dir Nase und Ohren sind. Oh. Das macht sie leichter und beweglicher im Wasser. Für Forscher ist es allerdings ziemlich nervig, weil Knorpel kaum versteinert. Es gibt kaum fossile Rückstände, außer die Zähne bei Haien. Und das ist auch krass. Von Zähnen verlieren Haie im Laufe ihres Lebens bis zu 30.000 Stück.
0: Crazy.
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Schönen Dienstag, immer die besten neuen Hits. Jetzt mit dem norwegischen DJ, der in Deutschland unterwegs war und auch wieder bald sein wird. Am Samstag war nämlich Kygo in Gladbach, hat ein Open-Air-Festival gespielt. Bei richtig geilem Wetter natürlich, richtig sommerlich, vor 7000 Leuten. Und das soll sich dann wiederholen. Bisschen näher dann bei uns. Ende August nämlich beim Superblum in München im Olympiapark. Könnt ihr jetzt mal noch abchecken, ob ihr vielleicht noch die Resttickets bekommt oder vielleicht noch irgendwie auf der Zweitbörse, ganz offiziell natürlich, wer hier bekommt. Kygo und Khaled, das ist eine neue Nummer, die er dann wahrscheinlich auch richtig raushauen wird. Save My Love, immer die besten neuen Hits, Radio Fantasy.

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10: Schönen Nachmittag, es ist 3:30.
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10: Es bleibt heiß im Fantasyland. Heute an diesem Dienstagnachmittag 28 Grad in Augsburg und in Meitingen. Die ganze Woche bleibt es auch richtig warm. Sommerlich bei ganz viel Sonne. Topwerte bei 32 Grad. Joa, auch morgen am Tag der Sonnenfinsternis.
11: Ach toll, wird es dann dunkler, wenn es warm ist, oder was?
10: Ja, da wird es schon dunkler, aber morgen ist auch das perfekte Wetter auf jeden Fall, weil keine Wolken unterwegs sind.
11: Aufpassen in der Nacht, da könnte es dunkel werden.
10: Ja, genau. Und jetzt ist natürlich gerade so das Thema mit den Sonnenbrillen, die gehen weg wie warme Semmeln. Mhm. Jetzt in Augsburg im Fersee beim Optikus, dem Brillenladen, da gibt es noch die restlichen Bestände, kann man sich jetzt noch reservieren lassen und morgen in der Früh abholen.
11: Tja, und die kleine Provision holt sich Herr Daniel Baum dann natürlich.
10: Nein, ich habe das nur deshalb gemacht, weil Resi aus der Radio Fantasy Morgenshow hat da jetzt gerade vorbeigeschaut. Schön. Und mir eine reserviert. So nämlich.
11: Liebe Grüße, Resi.
10: Und warum das Ganze wichtig ist mit den Sonnenbrillen, das erfahrt ihr genau jetzt. Hier ist nämlich Radio Fantasy alles Wichtige an diesem Dienstagnachmittag mit Joa.
11: Bitte schön. 15.30 Uhr, hallo. Also, morgen Abend ist Sophie Time. Europa taucht in den Schatten des Mondes. In unseren Breiten werden rund 90% der Sonne durch den Mond verdeckt. In Teilen Islands und Spaniens sind es mehr. Aber fürs Hingucken ist eine zertifizierte Schutzbrille unerlässlich. Aus Berlin. Berlin, Thomas Bremser.
12: Der Verband der Augenärzte warnt heute nochmal eindringlich davor, das Naturschauspiel ungeschützt zu betrachten oder mit ungeeigneten Hilfsmitteln wie normalen Sonnenbrillen. Denn das Sonnenlicht ist trotz der Verdunklung noch stark genug, die Netzhaut dauerhaft zu schädigen.
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11: Die Augsburger Puppenkiste arbeitet an ihrer ersten großen Kinoproduktion seit längerer Zeit. Dafür wurde eine Halle des Messegeländes zum Filmstudio gemacht. Da tauchen die Marionetten als schwebende Fische, geheimnisvolle Kraken und farbenprächtige Korallen in eine bunte Unterwasserwelt ein. Denn gespielt wird der Kinderbuchklassiker Der Regenbogenfisch. Premiere Mitte November. In Syrien ist der frühere Machthaber Assad in Abwesenheit zum Tode verurteilt worden. Ein Gericht sprach ihn wegen Kriegsverbrechen und Verbrechens gegen die Menschlichkeit schuldig. Islamistische Kämpfer hatten das Assad-Regime im Dezember 2024 gestürzt. Assad floh ins Exil nach Russland. Und das geht gerade viral. Pokémon-Fans feiern den wohl buntesten Flughafen Japans. Der Noto-Sato-Yama Airport ist voller Pikachus, Figuren, Kunstwerke und Fotospots im Pokémon-Style. Das Projekt soll nach dem schweren Erdbeben von 2024 wieder mehr Besucher in die Region Noto bringen und den Wiederaufbau unterstützen. Die Pokémon-Gestaltung bleibt, Achtung, bis Ende September 2029.
10: Also auf nach Japan.
11: Wir haben noch ein bisschen Zeit.
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10: Um 2 Minuten nach 3:30 bei uns sind wir die wichtigsten Verkehrsmeldungen zuerst. A7 Richtung Füssen zwischen Altenstadt und Dettingen ein liegen gebliebenes Fahrzeug und auch Gegenstände auf der Fahrbahn. Dann die A96 Richtung München zwischen Oberpfaffenhofen und Gilching, Unfall hier am Fahrbahnrand. Wir haben die Baustelle noch auf der A8, hier Höhe Sulzimos, die mittlere und auch die rechte Spur sind beide gesperrt. Und zwischen Dasing und Adelzhausen hat es jetzt auch einen Unfall gegeben. Das kann sich also hier auch auf jeden Fall stauen. Die neuesten Blitzer stehen in Landsberg am Lech, Ahornallee, dann auf der A96 Richtung Memmingen, Höhe Wangen, in Friedberg die Eichacher Straße. In Augsburg haben wir noch die Stettenstraße und Memmingen, Verbindungsstraße Volkertshofen. Gibt's noch mehr? WhatsApp an uns oder ihr klingelt durch. Danke, gute Fahrt.
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Hat sie jetzt endlich ihren Ehemann gefunden? Der Radio Fantasy Hit Nachmittag am Dienstag mit Dani. Servus. Sängerin Ray, gerade ultra erfolgreich mit ihrem Song Where Is My Husband. Zumindest könnte sie jetzt mal ihren Freund gefunden haben, denn sie wurde jetzt mit Schauspieler Michael B. Jordan im Freizeitpark wohl gesichtet in L.A. Fans rasten natürlich da komplett aus, wittern eine neue Romanze und dann brodelt sofort die Gerüchteküche. Ne? Michael B. Jordan, den kennt ihr zum Beispiel von Marvels Black Panthers, dem Boxfilm Creed oder auch den Horrorfilm Blood and Sinners. Weder Ray und Michael B. Jordan haben sich jetzt bislang aber zu diesen Spekulationen geäußert. Das bleibt also immer noch spannend. Aber besonders spannend ist auch das Timing. Ray hatte nämlich erst vor kurzem veröffentlicht, dass ihr drittes Album den Titel And Then She Fell In Love tragen soll. Also dann wäre die Geschichte zumindest zu Ende erzählt. Ob jetzt Michael B. Jordan da wirklich eine Rolle spielt, sind wir auf jeden Fall gespannt. Hier ist sie für euren Dienstagnachmittag mit Where Is My Husband? Ray, nur auf Radio Fantasy.

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1: Viel los aktuell im Leben von Miley Cyrus. Sie plant gerade ihre kleine Hochzeit mit ihrem Verlobten. Dann will sie zurück vor die Kamera als Schauspielerin und wird dieses Jahr wohl noch ihr neues Album droppen. Hier ist sie für euch mit Jaded für euren Dienstagnachmittag.
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5: Schönen Nachmittag, gleich 16 Uhr.
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5: Weiterhin heiß, weiterhin ganz viel Sonne an diesem Dienstagnachmittag im Fantasyland. 28 Grad in Augsburg und in Kissing. Heute Nacht kühlt es runter auf 14 Grad. Die restliche Woche bleibt aber wirklich sommerlich bei ganz, ganz viel Sonne und Trockenheit. Freitag 32 Grad, Samstag sogar 34 Grad. Hier ist Radio Fantasy, jetzt alles, was an diesem Dienstagnachmittag wichtig ist, mit Joa.
19: Um 4 Uhr, hallo. Einen Tag noch bis zur totalen Sonnenfinsternis. Der Mond schiebt sich morgen Abend vor die Sonne und wirft einen Schatten auf die Erde. Das Spektakel ist besonders gut westlich von Island und in Spanien zu sehen. Julia Macher in Palma, wie ist die Stimmung bei euch?
6: Ja, voller Vorfreude natürlich. Es gibt neben der Hitze kaum ein anderes Gesprächsthema an den Tresen der Bars. Und es ist ja auch kein Wunder, seit mehr als 100 Jahren hat Spanien keine totale Sonnenfinsternis mehr erlebt. Und das ist Ereignis mit dem Sternschnuppenregen der Perseiden, den sogenannten Tränen des heiligen Laurentius zusammenfällt, das macht es nochmal spektakulärer. Es gibt also ein Tages- und ein Nachtprogramm für Himmelsgucker und die Medien sprechen schon von dem Jahrhundertereignis.
5: Also ganz viele Sternschnuppen bekommen wir auch, die Perseiden.
19: Du sprichst darauf an, dass Julia sie anders ausgesprochen hat.
5: Die Perseiden.
19: Ich glaube, sie spricht das Spanisch aus.
5: Ach so.
19: Ja, wir in Deutschland sagen Perseiden, aber die Spanier sind ein bisschen cooler. Okay. Also danke Julia, toi toi toi.
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19: Heute werden in Neu-Ulm 5 Blindgänger aus dem Zweiten Weltkrieg entschärft. Dafür wurde im Pfuhler Ried ein Evakuierungsbereich eingerichtet. Seit dem Vormittag sind die Fundstellen nicht mehr zugänglich. Die B10 und die Bahnstrecke zwischen Augsburg und Ulm werden ab 18.30 Uhr während der Entschärfungsarbeiten gesperrt. Geplantes Ende laut Stadt 20.30 Uhr. US-Präsident Trump kann jetzt auch Gesundheitsvorsorge. Er unterzeichnete ein Dekret mit 9 Impfempfehlungen für Kinder. Das rät, gegen weniger Krankheiten und auch seltener zu impfen. Im Gegensatz zum Stand der medizinischen Forschung suggerierte Trump, dass es einen Zusammenhang zwischen Impfung und Autismus gibt.
5: Aha.
19: Und das geht gerade viral. Mehr als 2000 Menschen haben am Samstag auf Madeira auf die Hochzeit von Cristiano Ronaldo gewartet. Nur der Starfußballer kam nicht. Durch Gerüchte im Netz dachten Fans und Reporter, dass er in der Kathedrale heiratet. Und dann fährt tatsächlich ein Brautauto vor. Alle Handys gehen hoch, doch ein anderes Paar steigt aus.
5: Komm.
19: Ronaldo fand's witzig. Er reagiert auf einen Instagram-Post mit 5 Lach-Emojis.
5: Ja, vielleicht war es halt irgendein anderer Cristiano Ronaldo. Der Name ist vielleicht sehr gängig. Ne?
19: Der hat seine Freunde vorgeschickt.
5: Ja.
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5: Um 4:02 bei uns sind wir die wichtigsten Verkehrsmeldungen. Zuerst A7 Richtung Füssen zwischen Altenstadt und Dettingen. Vorsicht, ein liegen gebliebenes Fahrzeug und auch Gegenstände auf der Fahrbahn. Dann A8 Richtung München zwischen Dasing und Adelshausen. Hier sind alle Fahrstreifen mittlerweile gesperrt aufgrund eines Unfalls. Die Einfahrt ist hier aber passierbar, wie es hier heißt. So, dann A96 Richtung München zwischen Oberpfaffenhofen und Gilching. Unfall hier auch am Fahrbahnrand. Und A96 Richtung Lindau zwischen Eitrach und Eichstätten. Pannen-LKW am Fahrbahnrand. Hier ist die Polizei bereits vor Ort. Ansonsten rollt es die neuesten Blitzer. Landsberg am Lech, Ahornallee. In Friedberg die Eichacher Straße. Dann haben wir die A96 Richtung Memmingen, Höhe Wangen. Und in Nersingen die Sielheimer Straße hier bei der Ortseinfahrt. Gibt's noch mehr? WhatsApp an uns oder ihr klingelt durch. Danke, gute Fahrt.
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5: Am Dienstag mit Dani und Drive Safe. Die neue Nummer von Mike Smith bereitet euch hoffentlich ganz gute Laune. Das Leben ist nämlich schön im Fantasyland. Wenn das Wetter passt, dann geht's auch richtig gut in den Feierabend gleich. Diese Nummer um 4:10 nach 3 Hits. Jetzt für euch Jennifer Lopez und Save Me Tonight.
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0: Schönen Dienstagnachmittag, Radio Fantasy, der Hit-Nachmittag mit Dani. Hey!
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Schönen Dienstagnachmittag. Radio Fantasy mit immer den besten neuen Hits. Habt ihr gewusst, dass die Sänger bei BTS aus der Band aus Südkorea, dass das eigentlich keine Künstler sind, sondern das sind Idols, sagt man dazu. Die müssen ganz strengen Vorgaben durchleben quasi, müssen eine Ausbildung machen zum Singen, zum Tanzen, sind in der Schule, müssen zusammen leben, dürfen keine Partner haben. Ja, die müssen quasi immer verfügbar sein für alle. Ganz, ganz crazy tatsächlich. Hier sind sie, BTS mit Swim für euren Dienstagfeierabend. Immer die besten neuen Hits. Swim.

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1: Zum Beispiel in Friedberg bei der Esso-Tankstelle bekommt ihr den Liter E10 für 1,99 und Diesel für 2,13 Euro. Oder in Gersthofen bei der Esso der Liter E10 1,96 Euro und Diesel 2,06
0: Euro. 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
12: Schönen Nachmittag, es ist 16:30.
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12: Ganz viel Sonne am Dienstagnachmittag im Fantasyland. 27 Grad in Augsburg und in Schottmünchen. Heute keine Gefahr, dass es irgendwie noch gewittert. In der Nacht geht es runter auf 14 Grad und die nächsten Tage bleiben super sommerlich. Ganz, ganz viel Sonne mit dabei. Richtig heiß am Samstag dann die Topwerte bei 34 Grad. Hier ist Radio Fantasy, jetzt alles, was an diesem Dienstagnachmittag wichtig ist, mit Joa.
14: Um 16.30 Uhr, hallo. Auch wenn die Sonnenfinsternis morgen Abend bei uns nur teilweise zu sehen und nicht so spektakulär wie in Spanien ist, auch hier wollen sich viele das Naturschauspiel nicht entgehen lassen. Aber Vorsicht, für den Blick Richtung Westen braucht es unbedingt den richtigen Augenschutz, sonst droht ernsthafte Verletzung. Aus Berlin, Thomas Bremser.
15: Optiker, Planetarien und auch Elektromärkte, sogenannte Sophie-Brillen, sind gerade der absolute Verkaufsschlager und oft schon ausverkauft. Wer noch online bestellt, sollte unbedingt auf eine Express-Sendung achten, damit sie morgen noch ankommt.
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14: Ein viel diskutiertes Thema gerade unter Nachbarn, der Personalmangel bei Entsorgungsbetrieben. Während in der Stadt Augsburg zum Beispiel viele gelbe Tonnen stehen bleiben, sind es im westlichen und südlichen Landkreis die für Papier. Mittlerweile holt Remondes aber die Touren nach. Das Landratsamt verweist auf die Website des Abfallwirtschaftsbetriebs. Neuigkeiten immer gegen 11 Uhr vormittags. Vergangene Saison die Sehenswürdigkeiten der Stadt auf der Vorderseite, jetzt wieder das Mannschaftslogo. Die Augsburger Panther haben das rot-grün-weiße Trikot-Design für die kommende DEL-Spielzeit veröffentlicht. Alle drei bewusst klassisch gehaltenen Leibchen haben Schnürkragen und im Kragen das AIV-Wappen. Zu sehen am Freitag beim ersten öffentlichen Eistraining im Kurt-Frenzel-Stadion.
12: Ich hol mir auch eins.
14: Das war klar. Und der geht gerade viral auf dem Electricize Festival in Erkelenz. Vergangenes Wochenende hatte ein riesiger Güllehaufen neben dem Laufweg seinen großen Auftritt. Wegen der Trockenheit konnte er nicht rechtzeitig weg. Also, da malten die Veranstalter Schilder wie, je schneller ihr lauft, desto kürzer riecht ihr es. Oder Electricize präsentiert die Mainstage der Landwirtschaft. Im Netz wurde der stinkende Festivalnachbar zum Meme und zum ziemlich ungewöhnlichen Fotomotiv.
12: Oder je mehr ihr trinkt, desto weniger riecht er vielleicht auch.
14: Hm? Oh Gott, jetzt habe ich es in der Nase.
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12: 3 Minuten nach 4:30 bei uns sind wir die wichtigsten Verkehrsmeldungen zuerst. A7 Richtung Füssen zwischen Altenstadt und Dettingen. Hier noch ein liegen gebliebenes Fahrzeug und auch Gegenstände auf der Fahrbahn. Dann auch noch der Unfall auf der A8 Richtung München zwischen Dasing und Adelzhausen. Alle Fahrstreifen sind hier gesperrt. Hier staut sich es. Und A96 Richtung Lindau zwischen Eitrach und Eichstätten. Pannen-LKW am Fahrbahnrand. Ansonsten auch der übliche Feierabendverkehr am Dienstagnachmittag. Die neuesten Blitzer. Landsberg am Lech, Ahornallee, dann die A96 Richtung Memmingen, Höhe Wangen, in Friedberg die Eichacher Straße und Kempten-Madlener Straße, blitzgefährlich. Habt ihr was? WhatsApp an und danke, gute Fahrt.
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Könnt ihr euch noch daran erinnern? 1999, die totale Sonnenfinsternis über dem Fantasyland. Schönen Dienstagnachmittag. Es geht in den Feierabend mit Dani. Servus. Ja, ich kann mich noch so vage daran erinnern. Bin 96er Jahrgang. Ich weiß noch auf jeden Fall, wir haben Jahre danach auch noch diese Sonnenfinsternis-Brillen bei uns in der Schublade in der Küche so gebunkert. Jetzt kann man sie wieder ausgraben. Morgen nehme ich die nächste totale Sonnenfinsternis über Europa. Wenn ihr jetzt nicht sponti nach Spanien fahrt, ne, oder könnt, da gibt's nämlich wirklich 100%, dann schauen wir die halt bei uns zu Hause. Wir haben immerhin so 89%. Und was ist jetzt schon mal wichtig für euch zu wissen, das macht ihr jetzt einfach schon mal. 19:20 Uhr ist ungefähr Start und um 20:15 Uhr Primetime im Fernsehen, ne, früher, da soll auch das Maximum sein bei uns in der Region. Und das heißt, ihr müsst jetzt heute schon mal schauen, okay, wie schaut eigentlich mein Blick Richtung Westen aus, wenn da die Sonne untergeht? Habe ich denn eigentlich einen freien Blick Richtung Sonnenfinsternis? Heute unbedingt auf jeden Fall schon mal abchecken, damit ihr morgen nicht irgendwie blanko dasteht und der Baum irgendwie im Weg ist, ne? Für euren Dienstagnachmittag jetzt immer die besten neuen Hits natürlich. Teddy Swims mit Mr. Know It All. Und dann schauen wir mal, ob das morgen wirklich so richtig geil wird. 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

Und hab dann noch eine Sonnenfinsternisbrille bekommen. Ein Tag vor der partiellen Sonnenfinsternis im Fantasyland. Schönen Dienstag, hier ist Dani. Gerade schon nochmal drüber gesprochen. Aber wenn ihr jetzt keine habt, tut mir bitte den Gefallen und greift nicht zur normalen Sonnenbrille. Das soll jetzt das nicht heißen, wenn ihr jetzt keine Sonnenfinsternisbrille mehr bekommt. Warum das Ganze so wichtig ist, da sprechen wir gleich um 17 Uhr nochmal drüber. Da erfahrt ihr nämlich alles, was an diesem Dienstagnachmittag wichtig ist. Vorher noch drei Hits am Stück. Tame Impala, Jax Jones und das ist Dua Lipa mit Illusion. 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
13: Gleich 17 Uhr, schönen Nachmittag.
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13: Es bleibt heiß im Fantasyland. Heute an diesem Dienstagnachmittag 28 Grad in Augsburg und in Meitingen. Und auch die nächsten Tage. Joa, schnuppert da so an dem Mikrofon. Ja, das ist jetzt an.
15: Das riecht heute besonders gut.
13: Oh.
15: So, das riecht nach Sonnenfinsternis.
13: Das riecht nach Sonnenfinsternis. Ja, morgen schaust du die auch an?
15: Na klar.
13: Ja, klar. Hast du auch eine Brille?
15: Die Resi wird mir ihre leihen.
13: Ja, sehr gut. Also Leute, die gehen weg wie warme Semmeln. Jetzt auf jeden Fall noch schauen, dass er irgendwo eine herbekommt. Denn wir klären gleich, warum das so wichtig ist. Die restliche Woche ist auf jeden Fall wieder sehr sommerlich. Es bleibt heiß und trocken. Topwerte dann am Samstag zum Highlight der Woche. 34 Grad in der Spitze. 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Jetzt alles, was an diesem Dienstagnachmittag wichtig ist, mit Joa.
15: Um 5 Uhr, hallo. Also, morgen Abend ist Sophie Time. Europa taucht in den Schatten des Mondes. In unseren Breiten werden rund 90% der Sonne durch den Mond verdeckt. In Teilen Islands und Spaniens sind es mehr. Aber fürs Hingucken, Daniel hat's gesagt, ist eine zertifizierte Schutzbrille unerlässlich. Aus Berlin, Thomas Bremser.
16: Der Verband der Augenärzte warnt heute nochmal eindringlich davor, das Naturschauspiel ungeschützt zu betrachten oder mit ungeeigneten Hilfsmitteln wie normalen Sonnenbrillen. Denn das Sonnenlicht ist trotz der Verdunklung noch stark genug, die Netzhaut dauerhaft zu schädigen.
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15: Die Augsburger Puppenkiste arbeitet an ihrer ersten großen Kinoproduktion seit längerer Zeit. Dafür wurde eine Halle des Messegeländes zum Filmstudio gemacht. Da tauchen die Marionetten als schwebende Fische, geheimnisvolle Kraken und farbenprächtige Korallen in eine bunte Unterwasserwelt ein. Denn gespielt wird der Kinderbuchklassiker Der Regenbogenfisch. Premiere Mitte November. In Syrien ist der frühere Machthaber Assad in Abwesenheit zum Tode verurteilt worden. Ein Gericht sprach ihn wegen Kriegsverbrechen und Verbrechen gegen die Menschlichkeit schuldig. Islamistische Kämpfer hatten das Assad-Regime im Dezember 2024 gestürzt. Assad floh ins Exil nach Russland. Und das geht gerade viral. Pokémon-Fans feiern den wohl buntesten Flughafen Japans. Der Noto-Sato-Yama Airport ist voller Pikachus, Figuren, Kunstwerke und Fotospots im Pokémon-Style. Das Projekt soll nach dem schweren Erdbeben von 2024 wieder mehr Besucher in die Region Noto bringen und den Wiederaufbau unterstützen. Die Pokémon-Gestaltung bleibt, Achtung, bis Ende September 2029.
13: Krass, also ab nach Japan.
15: Haben wir noch Zeit, dahin zu kommen.
13: Eh ein sehr schönes Land, aber ich glaube, die haben ja für Touristen die Preise irgendwie sehr erhöht, gell? Ist sehr, sehr teuer da drüben.
15: Wie, welche Preise?
13: Ja, alle Preise. Irgendwie, die müssen...
15: Für Softeis,
13: ja,
15: oder
13: und für Kaugummis Fliegen oder und für ganz viel Sushi.
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13: Gleich 3 Minuten nach 5 bei uns sind wir die wichtigsten Verkehrsmeldungen. Zuerst B28, Hittistetten, Neu-Ulm, zwischen Senden und dem Dreieck, hier in beiden Richtungen, Vorsicht Personen auf der Straße. Dann die A8 Richtung München, zwischen Dasing und Adelzhausen, hier gab es einen Unfall, alle Fahrstreifen sind aktuell noch gesperrt. Ihr kommt aber irgendwie über die Ausfahrt da noch durch, das scheint wohl trotzdem möglich zu sein, also es ist keine komplette Vollsperre, ne? A96 Richtung Lindau, zwischen Eitrach und Eichstätten, hier laufen aktuell noch die Bergungsarbeiten, rechte Spur gesperrt. Ansonsten der übliche Feierabendverkehr, die neuesten Blitzer in Meitingen, Werner von Siemensstraße, dann in Landsberg am Lech, Ahornallee, Friedberg, Blitzer in der Eicherer Straße und Memmingen, Verbindungsstraße Volkertshofen. Gibt's mehr? WhatsApp, danke, gute Fahrt.
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13: Hit Nachmittag. Am Dienstag mit Dani. Hello. Und er ist für euren Feierabend auch wieder mit am Start, der Radio Fantasy Freakman.
14: Freakman mit einer freundlichen Frage. Was ist denn Steuerbord und Backbord beim Schiff?
18: Wenn das Schiff untergeht, oder?
19: Nein,
13: natürlich nicht, wenn das Schiff untergeht, sondern was ist denn Back- und Steuerbord? Gar nicht mal so einfach, um ehrlich zu sein. Vielleicht wisst ihr es ja, wenn ihr aktuell das Game auf der PlayStation Assassin's Creed zockt, das Black Flag, wo man ganz viel mit Schiffen unterwegs ist. Vielleicht wisst ihr es dann. Und wenn nicht, dann hört auf jeden Fall die Antwort nach 3 Hits. Jetzt Taylor Swift und Opalite.
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0: So geht's rein in euren Dienstagfeierabend mit immer den besten neuen Hits und diesem krassen Ohrwurm, Freunde. Ja, sie, sorry, Papi. Topic ist mit am Start in weniger als einer Minute hier auf Radio Fantasy.
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2: Sprich mal mit einer freundlichen Frage.
3: Ja, was ist denn?
2: Und zwar, was ist denn Steuerbord und Backbord beim Schiff?
4: Wenn das Schiff untergeht, oder?
3: Nein.
5: Osten, Osten.
2: Und Steuerbord ist dann?
5: Westen.
2: Und was ist Norden und Süden?
5: Heckbord.
2: Was ist Heckbord?
5: Norden.
2: Und der Süden ist dann?
6: Ankerbord.
2: Damit zurück ins Fantasy-Sendestudio.
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super entspannt an diesen Dienstag Feierabends mit Radio Fantasy. Und der neue Nummer von Calvin Harris. Satisfy. So befriedigend kann ja der Dienstag Feierabend sein. Um kurz nach 5:30. Vorher noch 3 Hits am Stück. Alex Warren mit Fever Dream, Radio Fantasy.

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15: Schönen Nachmittag, es ist 5:30.
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15: Weiterhin heiß, weiterhin ganz viel Sonne an diesem Dienstagnachmittag im Fantasyland. 28 Grad in Augsburg und in Kissing. Heute Nacht kühlt es runter auf 14 Grad. Die restliche Woche bleibt aber wirklich sommerlich bei ganz, ganz viel Sonne und Trockenheit. Freitag 32 Grad, Samstag sogar 34 Grad. Hier ist Radio Fantasy, jetzt alles, was an diesem Dienstagnachmittag wichtig ist, mit Joa.
17: Morgen 17.30 Uhr, hallo. Einen Tag noch bis zur totalen Sonnenfinsternis. Der Mond schiebt sich morgen Abend vor die Sonne und wirft einen Schatten auf die Erde. Das Spektakel ist besonders gut westlich von Island und in Spanien zu sehen. Julia Macher im Palma. Wie ist die Stimmung bei euch?
18: Ja, voller Vorfreude natürlich. Es gibt neben der Hitze kaum ein anderes Gesprächsthema an den Tresen der Bars. Und es ist ja auch kein Wunder, seit mehr als 100 Jahren hat Spanien keine totale Sonnenfinsternis mehr erlebt. Und das ist Ereignis mit dem Sternschnuppenregen der Perseiden, den sogenannten Tränen des heiligen Laurentius zusammenfällt, das macht es nochmal spektakulärer. Es gibt also ein Tages- und ein Nachtprogramm für Himmelsgucker und die Medien sprechen schon von dem Jahrhundertereignis.
15: Und die Julia spricht von Perseiden.
17: Ist das nicht cool, wie man das im Spanischen ausspricht?
15: Mhm. Ja.
17: Danke, Julia. Toi, toi, toi.
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17: Heute werden in Neu-Ulm 5 Blindgänger aus dem Zweiten Weltkrieg entschärft. Dafür wurde im Pfuhler Ried ein Evakuierungsbereich eingerichtet. Seit dem Vormittag sind die Fundstellen nicht mehr zugänglich. Die B10 und die Bahnstrecke zwischen Augsburg und Ulm werden ab 18.30 Uhr während der Entschärfungsarbeiten gesperrt. Geplantes Ende laut Stadt 20.30 Uhr. US-Präsident Trump kann jetzt auch Gesundheitsvorsorge. Er unterzeichnete ein Dekret mit neuen Impfempfehlungen für Kinder. Das rät, gegen weniger Krankheiten und seltener zu impfen. Im Gegensatz zum Stand der medizinischen Forschung suggerierte Trump, dass es einen Zusammenhang zwischen Impfung und Autismus gibt. Und das geht gerade viral. Mehr als 2000 Menschen haben am Samstag auf Madeira auf die Hochzeit von Cristiano Ronaldo gewartet. Nur der Starfußballer kam nicht. Oh je. Durch Gerüchte im Netz dachten Fans und Reporter, dass er in der Kathedrale heiratet. Und dann tatsächlich, da fährt ein Brautauto vor, alle Handys gehen hoch, doch ein anderes Paar steigt aus. Ja, Ronaldo fand's witzig, er reagiert auf einen Instagram-Post mit 5 Lach-Emojis. Recht hat er.
16: Beim Papst ist es auch immer so, da fährt auch immer erst ein Auto voraus, um das abzulenken und dann irgendwann das 10. Auto, da sitzt er dann wirklich dran.
17: Weil alle warten, dass er mit dem Brautauto ankommt.
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16: Gleich 6:03 bei uns immer die wichtigsten Verkehrsmeldungen zuerst. A7 Richtung Füssen zwischen Dietmannsried und dem Rastplatz Leubers. Vorsicht, noch Leute auf der Straße unterwegs. Hier ist ein liegengebliebenes Fahrzeug. A8 Richtung München zwischen Dasing und Adelshausen. Hier sind immer noch alle Fahrstreifen gesperrt. Ihr könnt euch aber da trotzdem irgendwie durchmogeln, denn die Verbindungsstraße und die Einfahrt sind hier passierbar. Also es scheint wohl trotzdem irgendwie zu laufen. Plant hier trotzdem etwas mehr Zeit ein. Die neuesten Blitzer: Meitingen, Werner von Siemens Straße, Landsberg am Lech, Ahornallee, in Friedberg, Eichacher Straße, A96 Richtung Memmingen, Höhe Wangen und auch in Kempten, Madlener Straße. Gibt's noch mehr? WhatsApp oder Anruf. Danke, gute Fahrt.
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0: So klingt euer Dienstagfeierabend hier auf Radio Fantasy. Denn immer die neuen besten Hits, die besten neuen Hits. Wanna Dance. Egal wie es dreht und wendet, es bleibt immer das Gleiche. Immer die besten neuen Hits, auch mit Loy und Red Eyes in weniger als einer Minute. Hier auf Radio Fantasy.
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2: 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Du willst jemanden schreiben, aber nicht als förmliche Mail, sondern zum Beispiel als WhatsApp? Dann sag, schreib mir das locker formuliert als Sprachnachricht für meinen besten Freund, Thema XY. 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Die KI passt dann Format, Ton und Länge an, je nachdem, wie du es halt brauchst.
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0: Gleich 18 Uhr.
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0: Ein angenehmer Dienstagabend. Ist es warm bei 28 Grad in Augsburg und in Königsbrunn. Heute noch viel Sonne und kein Gewitter. In der Nacht geht's runter auf 14 Grad und es bleibt auch weiterhin trocken. Die restliche Woche sommerlich, ganz viel Sonne. Top-Temperatur am Samstag bei 34 Grad. 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Jetzt alles, was an diesem brütend heißen frühen Dienstagabend wichtig ist, mit Johann.
5: Brütend heißen. Brütend. So habe ich das geschrieben. Hallo, es ist 6 Uhr. Morgen Abend ist Sophie Time. Europa taucht in den Schatten des Mondes. In unseren Breiten werden rund 90% der Sonne durch den Mond verdeckt. In Teilen Islands und Spaniens sind es mehr. Aber fürs Hingucken muss eine zertifizierte Schutzbrille sein. Nicht lachen, das ist sehr ernst. Das kann große Verletzungen an den Augen herbeiführen. Aus Berlin ist uns zugeschaltet Thomas Bremser.
6: Der Verband der Augenärzte warnt heute nochmal eindringlich davor, das Naturschauspiel ungeschützt zu betrachten oder mit ungeeigneten Hilfsmitteln wie normalen Sonnenbrillen. Denn das Sonnenlicht ist trotz der Verdunklung noch stark genug, die Netzhaut dauerhaft zu schädigen.
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5: Ein viel diskutiertes Thema gerade unter Nachbarn, der Personalmangel bei Entsorgungsbetrieben. Während in der Stadt Augsburg zum Beispiel viele gelbe Tonnen stehen bleiben, sind es im westlichen und südlichen Landkreis die für Papier. Mittlerweile holt Remondes aber die Touren nach. Das Landratsamt verweist auf die Website des Abfallwirtschaftsbetriebs. 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
8: Vergangene Saison, die Sehenswürdigkeiten der Stadt auf der Vorderseite, jetzt wieder das Mannschaftslogo. Die Augsburger Panther haben das rot-grün-weiße Trikot-Design für die kommende DEL-Spielzeit veröffentlicht. Alle drei bewusst klassisch gehaltenen Leibchen haben Schnürkragen und im Kragen das AIV-Wappen. Zu sehen am Freitag beim ersten öffentlichen Eistraining im Kurt-Frenzel-Stadion.
0: Den Schnürkragen, den finde ich so klasse.
8: Und der geht gerade viral auf dem Electricize Festival in Erkelenz. Vergangenes Wochenende hatte ein riesiger Güllehaufen neben dem Laufweg seinen großen Auftritt. Wegen der Trockenheit konnte er nicht rechtzeitig weg. Also malten die Veranstalter Schilder wie: Je schneller ihr lauft, desto kürzer riecht er es. Oder Electricize präsentiert die Mainstage der Landwirtschaft. Im Netz wurde der stinkende Festivalnachbar zum Meme und zum ziemlich ungewöhnlichen Fotomotiv. Stell dir mal vor, tausende Bilder vor einer stinkenden Güllehaufen.
0: Und stell dir mal vor, die hätten jetzt auf dieser Mainstage auch noch getanzt. Da oben drauf.
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0: 6:02 bei uns immer die wichtigsten Verkehrsmeldungen zuerst. A8 Richtung Stuttgart zwischen Burgau und Günzburg. Hier sind noch Fahrzeugteile auf der Straße aufgrund eines Unfalls. Und Polizei und Rettungsdienst sind hier schon im Einsatz. Ansonsten rollt es die neuesten Blitzer. Meitingen, Werner von Siemensstraße. In Landsberg, Ahornallee. Friedberg, Eichacher Straße. Und wir haben auf der A96 Richtung Memmingen hier einen stehen, Höhe Wangen. Gibt's mehr? WhatsApp an uns. Danke und gute Fahrt.
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Euer Feierabend an diesem Dienstagabend mit Radio Fantasy Brand heiß und Dani und der neuen Nummer von Cat's Eye. Die Mädels kennt ihr noch von dieser Nummer, Gabriella. Cat's Eye, ein ganz besonderer Name von der Band, denn das sind 6 Damen aus unterschiedlichen Nationen, aus unterschiedlichen Kontinenten, die für sich auch ganz, ganz unterschiedlich sind. So, Cat's Eye ist jetzt auch eine Art und Weise von Diamanten, wie sie geschliffen sind. Je nachdem, aus welcher Richtung ich diesen Diamanten anschaue, desto krasser strahlt er, desto unterschiedlicher schaut er aus, desto anders leuchtet er. Und so haben sie sich gedacht, Mensch, das trifft auch auf uns zu. Wir sind 6 Mädels und je nachdem, wie ihr uns anschaut, desto unterschiedlich schauen wir auch aus. Also strahlen, ne? Diese Idee kam dazu, dass sie jetzt wirklich Cat's Eye heißen. Haben eine neue Nummer, heißt Animal, für euren Dienstagabend. Immer die besten neuen Hits.

diese Nummer schleudert euch direkt in die 2000er, denn sie ist wieder da für euren Dienstagfeierabend hier auf Radio Fantasy brandheiß. Megastar Beyoncé mit ihrer neuen Nummer Morning Dew. Immer die besten neuen Hits. Ich bin Dani, schönen Dienstagabend euch.

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8: Im Moment in Augsburg, Hauenstetten wolkenlos bei 29 Grad. Heulenbach 29 Grad und Wenningen 28 Grad. Zwischen Donau und den Alpen ist der frühe Abend klar und warm bei leichtem Wind. Nach Sonnenuntergang bleibt der Himmel klar. In der Nacht sinken die Werte auf 13 bis 17 Grad. Morgen scheint die Sonne von früh bis spät. Am Donnerstag bleibt es sonnig und weitgehend konstant. Im weiteren Wochenverlauf wird es freundlich. Am Freitag stehen 31 bis 32 Grad an. In den Städten wird die Nacht milder und im Ostallgäu etwas frischer.
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8: Bei uns immer die wichtigsten Verkehrsmeldungen zuerst. Auf der A8 Stuttgart Richtung München staut es sich zwischen Friedberg und Adelzhausen auf 7 Kilometer. Der Zeitverlust beträgt bis zu 53 Minuten. Zwischen Rastplatz Kirchholz und Dasing sind es 5 Kilometer Stau. Auf der A8 München Richtung Stuttgart zwischen Burgau und Günzburg liegen nach einem Unfall Fahrzeugteile auf der Fahrbahn. Die Richtungsfahrbahn ist wegen Unfallaufnahme und Bergungsarbeiten gesperrt. Ein Blitzer ist auf der B12 bei Weidnau gemeldet. Gute Fahrt dank KI und unserer Community.
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Das ist gefühlt Tick, Trick und Track und jetzt ist nur noch Tick mit dabei. Schönen Dienstag Feierabend, Radio Fantasy brandheiß. Ihr kennt noch Swedish House Mafia. Don't you worry, child. Radio Fantasy Throwback Hit, der heutzutage immer noch in den Clubs abgeht. Das sind drei Jungs aus Schweden. So, dann zwei von denen kennt ihr auch. Die haben nämlich diesen Song hier gemacht. Axwell and Ingrosso. More than you know. So, und jetzt ist bloß noch einer übrig. Axwell. Also, übrig heißt, dass halt er jetzt alleine da diese Musik macht. Und zwar hat er eine neue Nummer, heißt Whatever Turns You On. Auch eine mega geile Nummer für euren Dienstagfeierabend. Denn immer die besten neuen Hits hier auf Radio Fantasy.

Da haben sich die Jungs um Junot Ass eine ganz, ganz beliebte Melodie geschnappt. Die kennen wir noch aus ganz vielen anderen alten Bängern, so aus den 2000ern, taucht die Melodie immer wieder auf. Ich war jetzt die ganze Zeit am Recherchieren und so richtig eindeutig ist es nicht, aber sie kommt wohl von Daddy DJ und der ist bei dieser Nummer auch mit dabei. Die neue Nummer heißt Flipside, ist was ganz Lockeres, mach aus Altem was Neuem und passt perfekt fürs Jahr 2026 für euren Dienstagfeierabend rein. Immer die besten neuen Hits, Radio Fantasy.

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9: Im Moment in Augsburg, Viernhaberau, 28 Grad und trocken. Bonstetten 29 Grad, dazu Memmingen 28 Grad. Am Abend ist es klar und warm bei leichtem Wind, später wolkenlos. In der Nacht sinken die Temperaturen auf rund 14 Grad. Morgen scheint erneut häufig die Sonne, dazu ist es wieder warm. Am Donnerstag setzt sich das sonnige Wetter fort. Im weiteren Wochenverlauf wird es noch etwas heißer, mit Höchstwerten zwischen 30 und 32 Grad. In Augsburg, Nordschwaben und im Allgäu sind die Unterschiede gering, die Nächte in den Städten milder als im alpennahen Süden.
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11: Ich bin Helen Martin. Hitzeschutz sollte im Grundgesetz als gemeinsame Aufgabe festgeschrieben werden. Das fordern der Städtetag-Präsident Jung, der Sozialverband VdK und der Handelsverband Deutschland. Strukturell unterfinanzierte Kommunen sollen so unterstützt werden. Beispielsweise indem sie Kühlräume, Bäume oder Trinkwasserspender finanziert bekommen. Wie alle Flüsse hat auch der Main aktuell zu wenig Wasser und das, was er hat, ist viel zu warm. Die Regierung von Unterfranken hat deswegen für den gesamten Mainverlauf bis Bamberg einen Alarmplan aktiviert. Laut dem Bayerischen Landesamt für Umwelt werden große Mengen Wasser aus dem Brombach und dem Rotsee in den Main umgeleitet. Außerdem sollen Kläranlagen und Industriebetriebe ihr Verhalten anpassen. Ungarns Parlament hat einen scharfen Orbán-Kritiker zum neuen Staatspräsidenten gewählt, András Borko. Der war 2011 vom langjährigen Regierungschef Orbán als Präsident des obersten Gerichtshofs abgesetzt worden. Der 73-jährige Borko hatte Ungarn unter Orbán einen besetzten Staat genannt. Im April war Orbán nach 16 Jahren als Ministerpräsident von Peter Motyar abgelöst worden. Mehr Stimmung, mehr Euphorie, mehr Spaß im Stadion. Das wünscht sich der DFB für die Spiele der deutschen Fußballnationalmannschaft. Deswegen verkauft der Verband erstmals seit mehr als 25 Jahren wieder Stehplatztickets für Heimspiele. Thomas Bremser mit den Einzelheiten.
12: Der große Motivator Jürgen Klopp will wieder Euphorie entfachen bei der Mannschaft und den Fans. Da passt es gut, dass es bald auch wieder preiswerte Stehplätze geben wird. Schon bei den Klopp-Heimpremieren in rund 6 Wochen in Augsburg und München werden die Tickets angeboten für 18 Euro. Stehplätze seien ein wichtiger Bestandteil der Fankultur und des Stadionerlebnisses, sagt DFB-Präsident Neuendorf.
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9: Bei uns immer die wichtigsten Verkehrsmeldungen zuerst. Auf der A8 Stuttgart Richtung München staut es sich zwischen Friedberg und Adelzhausen auf 7 Kilometer mit bis zu 53 Minuten Zeitverlust. Und zwischen Rastplatz Kirchholz und Dasing auf 5 Kilometer mit bis zu 28 Minuten Zeitverlust. Vorsicht auf der A8 München Richtung Stuttgart. Zwischen Burgau und Günzburg liegen Fahrzeugteile auf der Fahrbahn. Wegen Unfallaufnahme und Bergungsarbeiten ist die Richtungsfahrbahn gesperrt. Vorsicht auf der A96 München Richtung Lindau. Zwischen Tunnel Eching und Greifenberg liegt ein Reifen auf der Fahrbahn. Der linke Fahrstreifen ist blockiert. Ein Blitzer auf der B12 bei Weidnau. Gute Fahrt.
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5: Die aktuellen Wetterwerte. Augsburg, Bergheim 27 Grad und trocken. Eichach ebenfalls 27 Grad. Marktrettenbach 26 Grad. Am Dienstag, dem 11. August, ist es am Abend über Augsburg, Nordschwaben und dem Allgäu klar. In der Nacht kühlt es bei leichtem Wind auf 13 bis 17 Grad ab. Der Himmel ist wolkenlos und in Augsburg-Stadt ist es etwas milder als im Umland. Morgen scheint verbreitet die Sonne, es ist warm. Am Donnerstag setzt sich das sonnige Wetter fort und im weiteren Wochenverlauf ist es mit 31 bis 32 Grad noch heißer.
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5: Bei uns immer die wichtigsten Verkehrsmeldungen zuerst. Vorsicht auf der A8 München Richtung Stuttgart. Zwischen Burgau und Günzburg liegen Fahrzeugteile auf der Fahrbahn. Wegen Unfallaufnahme und Bergungsarbeiten ist die Richtungsfahrbahn gesperrt. Zwischen Raststätte Burgauer See Nord und Günzburg 6 Kilometer Stau mit bis zu 3 Stunden 27 Minuten Zeitverlust. Vorsicht auf der A96 München Richtung Lindau. Zwischen Tunnel Eching und Greifenberg liegt ein Reifen auf der Fahrbahn. Der linke Fahrstreifen ist blockiert. Zwischen Stetten und Erkheim liegen Reifenteile auf der Fahrbahn. Zwischen Inning am Ammersee und Greifenberg 2 Kilometer Stau mit bis zu 11 Minuten Zeitverlust. Wir haben nur einen Blitzer vorliegen auf der B12 bei Weidnau. Besser unterwegs mit KI und unserer Community.
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1: Haie, diese Säcke haben keine Knochen. Habt ihr das gewusst? Haie schwimmen jetzt so seit rund 450 Millionen Jahren durch die Ozeane und haben bis heute keine echten Knochen. Ihr Skelett besteht aus Knorpel. Also aus dem Material, aus dem bei dir Nase und Ohren sind. Das macht sie leichter und beweglicher im Wasser. Für Forscher ist es allerdings ziemlich nervig, weil Knorpel kaum versteinert. Es gibt kaum fossile Rückstände, außer die Zähne bei Haien. Und das ist auch krass. Von Zähnen verlieren Haie im Laufe ihres Lebens bis zu 30.000 Stück.
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1: Schönen Sommer euch. 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
0: energy. 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
4: In Augsburg wolkenlos bei 27 Grad, Klosterlechfeld 28 Grad und klar, dazu Fronten 25 Grad. Heute Abend ist es über Augsburg, Nordschwaben und dem Allgäu klar bis heiter. Dazu weht meist nur leichter Wind. In der Nacht ist der Himmel klar und es wird spürbar frischer. Morgen scheint häufig die Sonne, am Nachmittag wird es wieder warm. Am Donnerstag setzt sich das sonnige Wetter fort. Am Morgen liegen die Temperaturen regional zwischen 10 und 16 Grad. Am Freitag ist es sonnig, bei Höchstwerten zwischen 31 und 32 Grad. Im Allgäu kühlen die Nächte stärker ab, im Stadtgebiet ist es milder.
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6: Ich bin Helen Martin. Durch Trockenheit und Hitze ist die Lage auf wichtigen Flüssen für Gütertransporte gerade sehr angespannt. Und Bundesverkehrsminister Bilger macht wenig Hoffnung darauf, dass die Pegelstände sich schnell erholen. Er gehe noch den ganzen August von Beeinträchtigungen aus. Unterdessen lockern immer mehr Bundesländer das Sonntagsfahrverbot für Lkw. Der Logistikverband BGL sagt allerdings, dass es nicht genügend Fahrer gibt. Mitten in der Hochsaison hat Deutschlands Tourismusbranche Minus gemacht. Hotels und andere Unterkünfte haben im Juni knapp 49 Millionen Übernachtungen gezählt. Das sind fast 3% weniger als im Vorjahreszeitraum, so das Statistische Bundesamt. Claudia Wächter kennt die Details.
7: Die Deutschen haben seltener in Hotels und Pensionen eingecheckt. Campingplätze sind in der Statistik nicht berücksichtigt. Aber immerhin, es kamen mehr Gäste aus dem Ausland. Die haben den Dämpfer abgemildert. Und unterm Strich lief das gesamte erste Halbjahr mit mehr als 200 Millionen Übernachtungen ziemlich gut für die Branche. Das Tourismusjahr liegt auf Rekordniveau.
6: Wärmepumpen werden immer beliebter. Wie der zuständige Branchenverband mitgeteilt hat, wurden in den ersten 6 Monaten des Jahres rund 194.500 Wärmepumpen verkauft, ganz so 40% mehr als im Vorjahreszeitraum. Aber auch Gasheizungen bleiben nach wie vor sehr gefragt. Der Verband betont außerdem, dass viele Heizungen nicht dem aktuellen Stand der Technik entsprechen. Ein Problem, wenn man die Klimaziele erreichen wolle. In Karlstein am Main müssen die Menschen am 4. Oktober nochmal an die Wahlurne und ihren Gemeinderat wählen. Das Landratsamt Aschaffenburg hat das damit begründet, dass bei der Kommunalwahl im März gegen den Grundsatz der geheimen Wahl verstoßen wurde. Eine Wählergruppe hatte nämlich ihre Kandidaten bei der Aufstellung offen per Handzeichen gewählt. Die Gruppe ist bei der Neuauflage der Wahl nicht mehr zugelassen.
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4: Bei uns immer die wichtigsten Verkehrsmeldungen zuerst. Vorsicht auf der A8 München Richtung Stuttgart. Zwischen Raststätte Burgauer See Nord und Günzburg staut es sich auf 6 Kilometer mit bis zu 1 Stunde und 14 Minuten Zeitverlust. Zwischen Burgau und Günzburg liegen Fahrzeugteile auf der Fahrbahn. Außerdem laufen Unfallaufnahme und Bergungsarbeiten. Der rechte und mittlere Fahrstreifen sind gesperrt. Zwischen Zusmarshausen und Burgau stehen ein defektes Fahrzeug und Personen auf der Fahrbahn. Der Standstreifen ist blockiert. Auf der A96 München Richtung Lindau staut es sich zwischen Inning am Ammersee und Greifenberg auf 2 Kilometer mit bis zu 13 Minuten Zeitverlust. Vorsicht auf der B28 Neu-Ulm Richtung Hettestetten auf Höhe Neu-Ulm. Gegenstände liegen auf der Fahrbahn, der mittlere Fahrstreifen ist blockiert. Die neuesten Blitzer auf der Römerstraße in Meitingen und auf der B12 bei Weidnau. Besser unterwegs mit KI und unserer Community.
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3: Aktuell meldet Augsburg 26 Grad und trocken, Velden 27 Grad, Oberstdorf 25 Grad. Am Dienstagabend ist der Himmel über Augsburg, Nordschwaben und dem Allgäu klar. Bis Mitternacht bleibt es bei leichtem Wind warm und sternklar. In der Nacht liegen die Temperaturen bei rund 14 Grad, in dichter bebauten Lagen etwas milder. Am Mittwoch scheint erneut die Sonne bei meist leichtem Wind. Am Donnerstag ist es weiter freundlich und warm. Am Freitag wird es sonnig und sehr warm mit Spitzen bis etwa 32 Grad.
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3: Bei uns immer die wichtigsten Verkehrsmeldungen zuerst. A8 München Richtung Stuttgart zwischen Raststätte Burgauer See Nord und Günzburg. 6 Kilometer Stau mit bis zu einer Stunde und 10 Minuten Zeitverlust. Vorsicht zwischen Burgau und Günzburg. Fahrzeugteile liegen auf der Fahrbahn. Unfallaufnahme und Bergungsarbeiten laufen. Der rechte und mittlere Fahrstreifen sind gesperrt. Zwischen Zusmarshausen und Burgau steht ein defektes Fahrzeug. Personen sind auf der Fahrbahn und der Standstreifen ist blockiert. Die neuesten Britzer auf der B2 bei Gersthofen und auf der B12 bei Weidnau. Kommt gut an. Dank KI und unserer Community.
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3: Ich bin Helen Martin. Wenn es nach Bundesverkehrsminister Bilger geht, dann braucht man nicht immer wieder eine neue E-Auto-Förderung. Elektroautos seien gut entwickelt und mittlerweile auch kostengünstig, so der CDU-Politiker. Auch wenn er einräumt, dass die aktuelle E-Auto-Förderung gut angenommen werde. Das Programm der schwarz-roten Koalition läuft bis maximal Ende 2029. In Kolumbien wird nach der Erdbebenkatastrophe weiter nach Überlebenden gesucht. Mindestens 180 Todesopfer sind mittlerweile bestätigt. Mehr als 1000 Häuser sollen beschädigt oder eingestürzt sein. Philipp Snieder berichtet.
4: Besonders schwer getroffen ist Cali, die drittgrößte Stadt Kolumbiens. Dort wurden bislang die meisten Todesopfer gemeldet. Anwohner suchen gemeinsam mit Rettungskräften weiter in den Trümmern eingestürzter Gebäude nach Überlebenden. Unterstützung kommt derweil auch aus dem Ausland. Deutschland und die EU haben Hilfe zugesichert. Der europäische Erdbeobachtungsdienst Copernicus soll dabei helfen, das Ausmaß der Schäden zu erfassen.
3: Angesichts der Klimakrise fordert der Bund Naturschutz die bayerische Staatsregierung zu einem deutlich schnelleren Umbau der Wälder auf. Mehr als 2/3 des bayerischen Waldes würden aus Kiefern und Fichten bestehen. Das erhöht die Waldbrandgefahr. Gerade diese Nadelhölzer seien nämlich besonders hitzeempfindlich. Deswegen müssten mehr Laubbäume gepflanzt werden. Die Spiele der deutschen Fußballnationalmannschaft sollen wieder mehr begeistern, nicht nur sportlich, sondern auch in Sachen Stimmung im Stadion. Der DFB lässt erstmals seit 25 Jahren wieder Stehplatztickets bei Länderspielen zu. Damit will der Verband die Fankultur stärken. Die ersten Stehplatzkarten gibt's für das Heimdebüt von Bundestrainer Jürgen Klopp am 27. September in Augsburg.
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6: Bei uns immer die wichtigsten Verkehrsmeldungen zuerst. A96 München Richtung Lindau zwischen Inning am Ammersee und Greifenberg 2 Kilometer Stau, Zeitverlust bis zu 14 Minuten. Auf der B10 Augsburg Richtung Ulm ist zwischen A7 Nersingen und Otto-Hahn-Straße in Neu-Ulm in beide Richtungen wieder offen. Zu Blitzern und Abstandsmessungen liegen uns derzeit keine Meldungen vor.
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2: Im Moment in Augsburg, Firnhaberau, wolkenlos bei 24 Grad. Bobingen 25 Grad und Mindelheim 22 Grad. Am Abend ist der Himmel klar, die Luft angenehm warm. Dazu bleibt es in den kommenden Stunden meist wolkenlos bei schwachem Wind. Es bleibt angenehm warm.
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2: Bei uns immer die wichtigsten Verkehrsmeldungen zuerst. Auf der B28 Hittistetten Richtung Neu-Ulm ist zwischen Senden und der B10 Neu-Ulm-Mitte der Standstreifen wegen einer ungesicherten Unfallstelle blockiert. Es ist nur ein Blitzer gemeldet auf der Eichacher Straße in Friedberg. Gute Fahrt, dank unserer Community.
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2: Momentan meldet Augsburg-Inningen klar bei 22 Grad, Schildberg 23 Grad und Waldenhofen 23 Grad. Über dem Land zeigt sich heute Abend ein klarer, teils heiterer Himmel. In Augsburg, Nordschwaben und im Allgäu ist es bis Mitternacht nahezu windstill. In der Nacht kühlt es auf rund 14 bis 17 Grad ab. In den Städten ist es milder, während es im Ostallgäu etwas stärker abkühlt. Morgen gibt es erneut viel Sonne und warmes Wetter. Am Donnerstag setzt sich der freundliche Trend fort und im weiteren Wochenverlauf ist es mit 31 bis 32 Grad sogar noch etwas heißer.
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4: Ich bin Stefan Schulz. Rhein, Elbe, Donau, sie alle führen momentan zu wenig Wasser. Verkehrsminister Bilger geht davon aus, dass das auch den ganzen August über so bleiben wird. Er bezeichnet die Lage für die Binnenschifffahrt als angespannt. Tine Klimach berichtet.
5: Es hat zwar immer mal wieder geregnet, aber es reicht bei weitem nicht aus, um die Flüsse annähernd zu füllen. Das stellt auch Verkehrsminister Bilger fest. Er will sich an diesem Mittwoch wieder mit seinen Kollegen aus den Ländern über die Lage und weitere, auch kurzfristige Maßnahmen austauschen. Mehrere Bundesländer haben schon das Sonntagsfahrverbot für Lastwagen vorübergehend ausgesetzt. Um Logistikketten aufrechtzuerhalten, sollen Transporte so zumindest teilweise auf die Straße verlagert werden.
4: Die Deutsche Bahn überarbeitet ihr Sanierungskonzept für wichtige Bahnstrecken. Projekte sollen neu priorisiert und Strecken besser für die Digitalisierung vorbereitet werden. Demnach sollen sanierte Strecken in Zukunft nicht mehr auf einen Schlag, sondern schrittweise wieder in Betrieb genommen werden. Was das für die Dauer einzelner Baustellen und den gesamten Zeitplan bedeutet, ist noch unklar. Wenn Bayern seine Windkraft ausbauen will, muss sich die Staatsregierung stärker gegen den Bund durchsetzen. So sehen es zumindest die Grünen im Landtag. Schuld daran sei das erneuerbare Energiengesetz des Bundes. Das würde norddeutsche Anlagen bei Ausschreibungen bevorzugen, weil die Preise von 5 Cent pro Kilowattstunde bieten könnten. Die Grünen fordern deshalb eine eigene Südausschreibung und mehr Engagement von Ministerpräsident Söder. Silber und Bronze für Deutschland. Diesen Erfolg konnten Isabel Gose und Maja Werner bei der Schwimm-Europameisterschaft in Paris feiern. Im Freistil über 800 Meter war nur die Italienerin Simona Quadarella schneller. Für Isabel Gose geht mit dem zweiten Platz das Medaillensammeln bei diesen Titelkämpfen weiter. Vergangene Woche hatte sie im Freiwasser schon zweimal Gold geholt.
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2: Bei uns immer die wichtigsten Verkehrsmeldungen zuerst. Vorsicht auf der B28 Hittestetten Richtung Neu-Ulm. Zwischen Senden und der B10 Neu-Ulm-Mitte ist der Standstreifen wegen einer ungesicherten Unfallstelle blockiert. Es ist nur ein Blitzer gemeldet in der Eichacher Straße in Friedberg.
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2: Wetter-Update. Momentan meldet Augsburg-Inningen klar bei 22 Grad, Schildberg 23 Grad und Waldenhofen 23 Grad. Über dem Land zeigt sich heute Abend ein klarer, teils heiterer Himmel. In Augsburg, Nordschwaben und im Allgäu ist es bis Mitternacht nahezu windstill. In der Nacht kühlt es auf rund 14 bis 17 Grad ab. In den Städten ist es milder, während es im Ostallgäu etwas stärker abkühlt. Morgen gibt es erneut viel Sonne und warmes Wetter. Am Donnerstag setzt sich der freundliche Trend fort und im weiteren Wochenverlauf ist es mit 31 bis 32 Grad sogar noch etwas heißer.
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2: Bei uns immer die wichtigsten Verkehrsmeldungen zuerst. Vorsicht auf der B28 Hittestetten Richtung Neu-Ulm. Zwischen Senden und der B10 Neu-Ulm-Mitte ist der Standstreifen wegen einer ungesicherten Unfallstelle blockiert. Es ist nur ein Blitzer gemeldet in der Eichacher Straße in Friedberg.
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1: In Augsburg-Jakobervorstadt ist es wolkenlos bei 21 Grad, Obergriesbach 21 Grad und Havangen 23 Grad. Der späte Abend zwischen Donau und den Alpen ist sternklar und mild, der Wind kaum zu spüren. In der Nacht kühlt es bei klarem Himmel allmählich ab. In Augsburg-Stadt hält sich die Wärme länger, im Ostallgäu kühlt es stärker ab. Morgen zeigt sich wieder sonniges, warmes Wetter. Am Donnerstag gibt es mit Sonne einen heißen Tag und Spitzenwerte zwischen 30 und 31 Grad. Im weiteren Wochenverlauf ist es freundlich und noch etwas heißer mit rund 31 bis 32 Grad.
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3: Ich bin Stefan Schulz. Mitten in der Hochsaison verzeichnet Deutschlands Tourismusbranche eine Delle. Hotels und andere Unterkünfte haben im Juni knapp 49 Millionen Übernachtungen gezählt. Das sind fast 3% weniger als im Vorjahreszeitraum. Claudia Wächter berichtet.
4: Die Deutschen haben seltener in Hotels und Pensionen eingecheckt. Campingplätze sind in der Statistik nicht berücksichtigt. Aber immerhin, es kamen mehr Gäste aus dem Ausland. Die haben den Dämpfer abgemildert. Und unterm Strich lief das gesamte erste Halbjahr mit mehr als 200 Millionen Übernachtungen ziemlich gut für die Branche. Das Tourismusjahr liegt auf Rekordniveau.
3: Wie alle Flüsse hat auch der Main aktuell zu wenig Wasser und das Wasser hat es viel zu warm. Die Regierung von Unterfranken hat deswegen für den gesamten Mainverlauf bis Bamberg einen Alarmplan aktiviert. Laut dem Bayerischen Landesamt für Umwelt werden große Mengen Wasser aus dem Brombach und dem Rotsee in den Main umgeleitet. Außerdem sollen Kläranlagen und Industriebetriebe ihr Verhalten anpassen. Wegen des aktuellen Ausbruchs des Vulkans Ätna sitzen mehrere tausend Urlauber auf der italienischen Insel Sizilien fest. Der Betrieb auf dem Flughafen in Catania wird durch Aschewolken behindert. Am Morgen konnte nur eine einzige Maschine für einen Inlandsflug abheben. Alle Landungen wurden am Abend vorsorglich ausgesetzt. Einige Flüge wurden in die Inselhauptstadt Palermo verlegt. Freistil-Schwimmerin Isabel Gose hat in Paris EM Silber über 800 Meter gewonnen. Bronze sicherte sich die zweite deutsche Finalteilnehmerin Maja Werner. Die beiden mussten sich der Goldmedaillengewinnerin Simona Quadarella aus Italien geschlagen geben. Für die 24-jährige Gose war es bereits das dritte Edelmetall bei den Titelkämpfen in der französischen Hauptstadt.
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1: Updates. Wir haben nur einen Blitzer vorliegen auf der Eichacher Straße in Friedberg. Gute Fahrt dank KI und unserer Community.
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1: In Augsburg-Jakobervorstadt ist es wolkenlos bei 21 Grad, Obergriesbach 21 Grad und Havangen 23 Grad. Der späte Abend zwischen Donau und den Alpen ist sternklar und mild, der Wind kaum zu spüren. In der Nacht kühlt es bei klarem Himmel allmählich ab. In Augsburg-Stadt hält sich die Wärme länger, im Ostallgäu kühlt es stärker ab. Morgen zeigt sich wieder sonniges, warmes Wetter. Am Donnerstag gibt es mit Sonne einen heißen Tag und Spitzenwerte zwischen 30 und 31 Grad. Im weiteren Wochenverlauf ist es freundlich und noch etwas heißer mit rund 31 bis 32 Grad.
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1: Wir haben nur einen Blitzer vorliegen auf der Eichacher Straße in Friedberg. Gute Fahrt dank KI und unserer Community.
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1: Ich bin Stefan Schürz. Hitzeschutz sollte im Grundgesetz als gemeinsame Aufgabe festgeschrieben werden. Das fordern der Städtetag-Präsident Jung, der Sozialverband VDK und der Handelsverband Deutschland. Strukturell unterfinanzierte Kommunen sollen so unterstützt werden, beispielsweise indem sie Kühlräume, Bäume oder Trinkwasserspender finanziert bekommen. Der ausbleibende Regen wird zum zunehmenden Problem für Natur und Wirtschaft. Bundesverkehrsminister Bilger rechnet damit, dass Niedrigwasser noch den ganzen August über die Binnenschifffahrt beeinträchtigen wird. Immer mehr Bundesländer lockern deshalb das Sonn- und Feiertagsfahrverbot für Lkw. Ob das wirklich hilft, ist unklar. Der Logistikverband BGL sagt, dass seit Jahren mehr als 100.000 Lkw-Fahrer fehlen. Bei Manching nahe Ingolstadt ist ein Regionalzug an einem beschrankten Bahnübergang mit einem Auto zusammengestoßen. Der 65 Jahre alte Autofahrer ist leicht verletzt worden. Den 132 Fahrgästen im Zug ist nichts passiert. Der Zug war mit rund 120 Stundenkilometern unterwegs. Laut Polizei waren Schranken und Signale zum Unfallzeitpunkt in Betrieb. Die Klimaanlage im Zug funktionierte auch nach dem Unfall. Die Fahrgäste mussten noch ungefähr 1,5 Stunden im Zug bleiben. Hammerwerfer Merlin Hummel hat bei der Leichtathletik-EM in Birmingham Silber geholt und Owen Ansah Bronze über die 100-Meter-Strecke. Ausgelassene Stimmung im Stadion erhofft sich auch der DFB. Für Spiele der Fußballnationalmannschaft gibt es nach 25 Jahren wieder Stehplatztickets für Heimspiele. Thomas Bremser berichtet.
2: Der große Motivator Jürgen Klopp will wieder Euphorie entfachen bei der Mannschaft und den Fans. Da passt es gut, dass es bald auch wieder preiswerte Stehplätze geben wird. Schon bei den Klopp-Heimpremieren in rund 6 Wochen in Augsburg und München werden die Tickets angeboten für 18 Euro. Stehplätze seien ein wichtiger Bestandteil der Fankultur und des Stadionerlebnisses, sagt DFB-Präsident Neuendorf.
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3: 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Bei uns immer die wichtigsten Verkehrsmeldungen zuerst. Vorsicht auf der A7 Füssen-Reute Richtung Ulm. Zwischen Föhringen und Dreieck Hittestetten fährt ein E-Scooter langsam.
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1: Derzeit in Augsburg, Bärenkeller 20 Grad und trocken, in Sielenbach 21 Grad und in Ettringen 22 Grad. Am späten Dienstagabend ist der Himmel klar und es weht kaum Wind. In der Nacht kühlt es auf 14 bis 17 Grad ab. Morgen zeigt sich in Augsburg, Nordschwaben und dem Allgäu verbreitet die Sonne und es ist wieder warm. Am Donnerstag setzt sich das freundliche, sehr warme Wetter fort. Zum Wochenende erreichen die Temperaturen 31 bis 32 Grad. Dabei kühlt es in höheren Lagen stärker ab als in den Städten.
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1: Bei uns immer die wichtigsten Verkehrsmeldungen zuerst. Vorsicht auf der A7 Füssenreute Richtung Ulm. Zwischen Föhringen und Dreieck Hittestetten fährt ein E-Scooter langsam.
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1: Derzeit in Augsburg, Oberhausen 20 Grad und klar, Gersthofen 20 Grad, dazu Nesselwang 21 Grad. Zum Start in den Mittwoch ist der Himmel klar und die Luft noch mild.
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4: Ich bin Stefan Schürz. BAföG-Empfänger sollen ab dem Frühjahr nächsten Jahres mehr Geld bekommen. Dazu will das Bundeskabinett heute eine Reform auf den Weg bringen. Es berichtet David Riemer.
5: Unter anderem soll die Wohnkostenpauschale für Studierende, die nicht mehr bei ihren Eltern wohnen, steigen. Konkret von jetzt 380 auf 440 Euro pro Monat. Außerdem soll das Schüler-BAföG steigen. Die schwarz-rote Koalition will auch Freibeträge bei der Berechnung regelmäßig erhöhen, damit Inflation und Lohnsteigerungen den Kreis der Förderberechtigten nicht schleichend verkleinern.
4: Nach dem schweren Erdbeben in Kolumbien suchen Rettungskräfte weiter nach mehr als 3000 Vermissten. Örtliche Behörden zählten bislang 240 Tote. Der Präsident des Landes hat den nationalen Katastrophenfall ausgerufen. Dadurch lässt sich Hilfe aus dem Ausland leichter koordinieren, die inzwischen auch angelaufen ist. Das Beben hatte eine Stärke von 7,4 auf der Richterskala. In Neu-Ulm sind 5 Blindgänger aus dem Zweiten Weltkrieg entschärft worden. Alle Sperrungen sind inzwischen wieder aufgehoben. Wegen der Arbeiten war die Bahnlinie zwischen Augsburg und Ulm zeitweise dicht. Der Zugverkehr musste kurz komplett stoppen. Auch ein Teilstück der B10 war für die Entschärfung in beiden Richtungen gesperrt. Bei der Leichtathletik-Europameisterschaft in Birmingham hat Owen Unser die Bronzemedaille über 100 Meter gewonnen. Zuvor sicherte sich Hammerwerfer Merlin Hummel die Silbermedaille. Und bei der Schwimm-EM in Paris gewann Isabel Gose ebenfalls Silber über die 800 Meter Freistil. Bronze ging an ihre Teamkollegin Maja Werner.
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1: Uns liegt nur ein Blitzer auf der Amazonstraße in Graben vor.
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1: Derzeit in Augsburg, Lechhausen 20 Grad und klar, Totenweis ebenfalls 20 Grad sowie Pfaffenhausen 20 Grad. Über Augsburg, Nordschwaben und dem Allgäu ist die Nacht klar und mild, bis zum frühen Morgen kühlt es auf rund 14 Grad ab, der Wind ist schwach. Heute scheint verbreitet die Sonne, am Nachmittag wird es warm. Morgen zeigt es sich sonnig und noch wärmer. Am Freitag setzt sich das freundliche, hochsommerliche Wetter fort. Zum Wochenende hin wird es mit Werten zwischen 32 und 35 Grad noch heißer. Im Oberallgäu sind die Nächte etwas frischer.
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1: Uns liegt nur ein Blitzer auf der Amazonstraße in Graben vor.
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0: Wetter-Update. Derzeit in Augsburg Hammerschmiede trocken bei 19 Grad, Adelzhausen 20 Grad und Dierlewang 19 Grad. Die Nacht zum Mittwoch ist in Augsburg, Nordschwaben und dem Allgäu klar und windarm. Die Temperaturen sinken auf 14 bis 17 Grad. Am Mittwoch setzt sich das sonnige Wetter fort. Nach frischem Start ist es warm. Am Donnerstag und Freitag ist es sonnig und wärmer. Zum Wochenende steigen die Höchstwerte auf 32 bis 35 Grad. Im Oberallgäu kühlt es nachts stärker ab und in den Städten bleibt es milder.
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3: Ich bin Stefan Schütz. Die Europäische Union sagt dem Verpackungsmüll den Kampf an. Heute tritt eine neue Verordnung in Kraft, die schrittweise etwa Plastik und große Verpackungen ein Stück weit aus dem Alltag verbannen soll. Niklas Treppner berichtet.
4: Für neue Lebensmittelverpackungen aus Pappe oder Papier gelten ab sofort strengere Grenzwerte bei sogenannten Ewigkeitschemikalien, etwa PFAS. Die sollen zum Beispiel Fett und Wasser abweisen, sind zum Teil aber gesundheitsschädlich. Ab 2030 sollen Verpackungen dann grundsätzlich nicht mehr größer sein als nötig. Pakete dürfen dann viel weniger Luft- und Füllmaterial enthalten.
3: Heute Abend blicken Millionen Menschen zum westlichen Horizont. Es gibt eine